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2: Guten Morgen am Montag und der Blick aus dem Fenster schaut gerade nicht so einladend aus. Es regnet immer wieder. Ein bisschen besser wird es dann erst gegen Mittag. Da schafft die Sonne dann ab und zu mal durch und bringt heute 17 bis 24 Grad maximal. Jetzt aktuell zum Wachwerden 15 Grad in Villach, 13 in Freistadt oder 16 hier bei uns in Wien. Morgen schaut es schon viel besser aus. Da gibt es mehr Sonnenschein in ganz Österreich und es wird spätsommerlich warm bei bis zu 27 Grad.
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2: 5.25 Uhr, hey zu dir ins Auto, das ist der Krone-Hit-Verkehrscheck, powered bei ÖAMTC. Und da läuft es wie gewohnt um diese Uhrzeit, also noch super entspannt, du kommst gut voran.

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2: Schönen guten Morgen, 5.45 Uhr, dreiviertel sechs ist es. Wir starten gemeinsam in diese neue Woche. Montag in der Früh mit dabei, Anita Homeoffice Ableidinger.
3: Guten Morgen. Morgen, hallo.
2: Kathi ist für die Nachrichten zuständig. Schönen guten Morgen. Drei Österreicher oder Österreicherinnen starten heute ganz besonders entspannt in den Tag. Die haben nämlich 3,6 Millionen gewonnen gestern im Lotto. Chillig. Herzlichen Glückwunsch. Wir gehören, glaube ich, nicht dazu. Und deswegen freuen
3: aber
2: wir uns, dass wir gemeinsam arbeiten.
3: Ich denke mir, wenn ich das schon gewinne, will ich es doch nicht mit anderen teilen. Drei Leute gleich.
2: Ja, aber wenn ich die Wahl habe, 0 oder 3,6 Millionen, liebe ich es zu teilen. Captain Luke bei uns, guten Morgen.
4: Ja, schönen guten Morgen.
2: Und die, die nicht gerne teilt, ja. Marlene.
3: Guten Morgen.
2: Guten Morgen.
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3: Guten Morgen am Montag und heute den Regenschirm nicht vergessen, wenn du dich am Weg zur Arbeit machst. Es kommt ordentlich nass runter, zum Beispiel jetzt gerade bei dir in Amstetten, in Hartberg oder auch in Klagenfurt. Am Nachmittag gibt es dann weniger Regenschauer und auch die Sonne schafft es mal durch bei 17 bis 24 Grad. Morgen wird es nochmal spätsommerlich mit viel Sonnenschein in ganz Österreich und da geht sich sogar bis zu 27 Grad aus.
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6: Captain Luke ist hier, schönen guten Morgen zu dir ins Auto. Eine Meldung habe ich gerade reingekriegt für Wien, und zwar in Wien auf der Tangente Richtung Süden, leider kurz vor dem Stadt-Lauer-Tunnel ein defektes Fahrzeug. Im Frühverkehr ist das natürlich eher suboptimal. Rückstau geht schon zurück bis hier Stetten, dafür im Rest des Landes überall freie Fahrt. Ich wünsche dir mal, dass du gut und sicher an dein Ziel kommst. Nachrichten kommen jetzt von Kathi Strinadl.
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7: Verfassungsbruch, das wirft Jurist Heinz Meyer der Justiz vor. Es geht um die sogenannte Auszeit-WG in Wien. Dort sind ja unter 14-jährige Intensivtäter untergebracht. Für die WG gäbe es aber keine gesetzliche Grundlage, sie sei also verfassungswidrig, so Meyer. Betroffene könnten daher sogar Entschädigungen einklagen. Das Justizministerium erklärt, man arbeite noch an einem finalen Gesetzesentwurf. In Tirol ist am Wochenende ein Deutscher bei der inneren Wetterspitze abgestürzt. Der 31-Jährige stürzt rund 100 Meter in die Tiefe. Er wird schwerst verletzt. Seine beiden Begleiter schaffen es nicht, zu ihm abzusteigen. Die Flugrettung bringt den Bayern schließlich ins Spital. Kanada will näher mit der EU zusammenrücken. Ziel ist eine Allianz, kündigt der kanadische Premier Mark Carney an. Ein richtiges EU-Mitglied will Kanada aber nicht werden. Hintergrund für die Annäherung ist der Handelsstreit zwischen Kanada und den USA. US-Präsident Donald Trump ist ja bekanntlich kein Fan von Kanada. Der Osttiroler Felix Gall hat erneut österreichische Radsportgeschichte geschrieben. Der 28-Jährige beendet gestern die Vuelta a España als Gesamtdritter. Er ist der erste Österreicher, der das schafft. Mehr als 3000 Kilometer und große Hitze haben die Radprofis jetzt hinter sich. Und bei Lotto 6 aus 45 gibt es gestern gleich drei Sechser. Jeder bringt etwa 3,6 Millionen Euro. Damit ist der Achtfach-Jackpot endlich geknackt.
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0: Schönen guten Morgen, wir starten gemeinsam. Jetzt ist es 6:07. Hier ist Cornet. Jetzt spielen wir eine weitere Runde vom Tiernamenraten. Wir versuchen den Namen deines Haustieres zu erraten. Die Lisa aus Gittersdorf ist jetzt bei uns am Telefon. Du hast einen Hund, eine Dogge. Bitte gib uns den ersten Tipp zum Namen deiner Dogge.
1: Also es ist ein Name, der sowohl für Menschen als auch für Tiere man geben kann, und der ist skandinavischer Herkunft.
0: Skandinavischer, okay. Also das Gegenmodell zu Giovanni. Heißt er wie ein IKEA-Möbelstück?
1: Ja, richtig. Kein Italiener,
2: sondern Björn!
0: Pax!
1: Nicht Björn, nein. Auch nicht.
0: Ole!
2: Sven!
1: Also der Anfangsbuchstabe und der Endbuchstabe, die sind gleich.
0: Anna!
2: Bitte, das ist ein Mann. Hund.
0: Ja, eher, aber Anfangsbuchstabe und der Schlussbuchstabe sind gleich.
1: Die Hauptfigur einer sehr bekannten Serie heißt so.
2: Ach, von Vikings vielleicht?
1: Ja, die Serie ist Vikings, genau.
2: Oh, Kacke. Und dann ist dieser gut aussehende mit den hellblauen Augen, der. Wie heißt denn der nochmal?
3: Ich muss schnell gucken.
1: Ja, genau.
2: Also er hat wirklich eisblaue Augen, immer so eine mega coole Frisur.
3: Und ist scharf,
2: blonde Haare. Schaut echt gut aus, muss ich sagen.
3: Okay.
2: Warte mal. Vikings Hauptdarsteller. Sonst dauert das hier noch ein bisschen länger.
0: Ich wollte gerade sagen, wir spielen ja mit Powered by ChatGPT.
2: Dein Hund heißt Ragnar.
1: Ja, genau.
0: Ragnar, okay.
3: Noch nie gehört.
2: Ja.
0: Ich kenne das nur im Zusammenhang mit hier. Ich habe eine Ragnar-Lampe gekauft. Jetzt muss ich sie nur mehr aufbauen.
3: Du hast fix doch nichts von IKEA aufgebaut, oder?
0: Wenig, die Kerzen. Das schaffe ich. Also die anzuzünden. Und das ist auch schon Tageshighlight.
3: Stark.
0: Dürfen wir auch den Namen deines Haustiers erraten? Machen wir gerne. Melde dich jetzt gleich an auf kronehit.at. Schönen guten Morgen. Jetzt ist es 6:08.

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1: Guten Morgen, 14 Minuten nach 6 ist es. Wir starten gemeinsam in den Montag und du kennst es, im Büro, es passieren immer wieder dieselben nervigen Dinge, immer und immer wieder. Updates am Laptop zum Beispiel.
2: Boah.
1: Ha, ist das super?
2: Sau
1: zart. In der Früh, glaube ich, für eine Viertelstunde gebraucht, um hier alle Gerätschaften ins Laufen zu bringen.
2: Mhm, oder so Papierstau. So wenn man irgendwas drucken möchte, einmal, wirklich, ist entweder kein Papier drin oder es ist sofort so ein Papierstau.
1: Ja, wir haben im Büro eher die schwächeren Kräfte sitzen, wie du hörst. Es gibt ein paar, die sich herauskennen. Und das Schöne ist, wir garantieren dir keinen Papierstau, sondern Abwechslung. Und zwar mehr Abwechslung hier auf Krone Hit. Michael ist jetzt dran bei uns am Telefon auf Krone Hit für unsere ZuhörerInnen in Schweden. Hört mal ein bisschen Krone Hit, dann können wir zukünften. So, was hörst denn du und wann hörst du uns am liebsten?
3: Hauptsächlich, wenn ich Haushalt mache, ehrlich gesagt. Also so nebenbei, wenn ich keine Abwasch mache und solche Sachen.
2: Oha, Abwasch mache. Ja. Bester Mann.
1: Da höre ich ganz selten Krone Hit, muss ich sagen, wenn ich im Haushalt bin.
4: Da will ich mich konzentrieren. Ja.
2: Was hörst denn du dann, Meinrad, wenn du mal hier Haushalt machst?
1: Du, da möchte ich eher absolute Stille.
2: Grillzirpen.
1: Damit ich konzentriert diese schwere Arbeit schaffen kann.
2: Ja, weil, ja.
1: Du weißt, die Mental Load wird dann sonst zu viel.
2: Ja. Das wusste ich, dass das jetzt gleich kommen wird.
1: Bei uns hörst du auch zwischen 9 und 5 keinen Hit doppelt. Wenn doch, melde dich sofort 07711 27711 und wir verdoppeln dann das Gehalt.
2: Schönen Wochenstart jetzt mit Loy auf Krone Hit.
1: Was ist schon wieder Papierstau im Drucker, oder?

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2: Schönen guten Morgen, 6.21 Uhr ist es, 9 Minuten noch, dann ist es 6:30. Wenn du sagst, ich würde ganz gerne mal Urlaub machen und meine einzige Leistung im Urlaub ist, dass ich auf Katzen aufpasse, dann haben wir das Richtige für dich. Vor allem, du kriegst den Urlaub dann auch noch geschenkt.
3: Wow. Wo darf ich mich jetzt schon melden?
2: Ja, warten wir ein bisschen auf das gleiche Programm. Vorher schauen wir nochmal, wie es aktuell auf den Straßen ausschaut und natürlich die Wetteraussichten für heute. Captain Luke ist bei uns, guten Morgen, der sagt uns, wie es auf den Straßen ausschaut. Und Marleen, die Wetteraussichten jetzt bitte.
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4: Guten Morgen am Montag und der Blick auf die Krone-Wetterkarten schaut gerade ziemlich verregnet aus. Es kommt gerade ordentlich nass runter. Erst im Laufe des Vormittags werden die Regenschauer heute weniger. Die Sonne schafft es heute aber nur selten durch bei 17 bis 24 Grad maximal. Jetzt aktuell 15 Grad in Schärding, 13 in Schladming oder 15 Grad jetzt bei dir in Kufstein.
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5: Schönen guten Morgen, Captain Luke hier. Das ist der Krone-Hit-Verkehrscheck, powered bei ÖNTC. Es gibt auf der A9 ein Problem in der Steiermark von Graz in Fahrt Richtung Linz. Und zwar vorm kleinen Almtunnel eine Unfallstelle. Da gibt es auch schon Stau auf meinen Kamerabildern. Dann der Blick nach Wien auf die Tangente in Fahrtrichtung Süden. Ab Hirstetten schon Kolonnen. Das geht vor bis zum Knoten Kaisermühlen. Zeitverlust mindestens 10 Minuten aktuell. Ich wünsche dir mal auf jeden Fall, dass du sicher und auch gut in die Arbeit kommst heute.
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0: Da merke ich, kommt mal ein bisschen Urlaubsstimmung auf. Wir haben einen absoluten Traumurlaub für dich. Deine Aufgabe ist, am Vormittag ein bisschen Katzen streicheln und am Nachmittag am Traumstand chillen. Wow. Also das klingt doch für ihr, die die absoluten Katzenliebhaber seid, ja, absoluter Traumurlaub, oder?
1: Das ist ja dann fest wie bei mir zu Hause, nur ich habe halt keinen Strand dabei. Und ja, wie viel zahlt man da?
0: Na, gar nichts. Du kriegst was gezahlt. Das ist die gute Nachricht.
1: Du kriegst was bezahlt, ja, dass du Urlaub machst und Katzen aufpasst, oder wie?
0: Genau, genau. Auf der griechischen Insel Syros, das ist Nachbarinsel von Mykonos, werden jetzt 4 Menschen gesucht, die 1 bis 6 Monate auf die Katzen aufpassen.
1: Und das ist der Job?
0: Das, ja, ich wollte sagen, ist der Haken? Im Gegensatz zu Corona, ja, ein echter Job, ja. Und das Schöne ist, also macht in der Früh, muss die Katzen füttern, ein bisschen streicheln. Ja. Genau. Danach steht in der Beschreibung leichte Gartenarbeit, das heißt, du holst dir einen Bandscheibenvorfall rund ums Tierheim und nach 5 Stunden Arbeit bist du fertig. Du bekommst kein Geld dafür, aber Frühstück ist gecheckt, Zimmer, okay, das muss man sich mit 3 anderen teilen, aber 1 bis 6 Monate kannst du bleiben.
2: Wie chillig ist es einfach?
1: Ja, aber irgendwo ist der Haken. Ich glaube, da gibt es kein WLAN oder sowas.
0: Das könnte sein, ja, das könnte sein. 4 Jobs gibt's und ja, 40.000 Bewerbungen das letzte Jahr für diese 4 Jobs. Ja.
2: Boah! Meinrad, du hast dich fix auch beworben, oder?
0: So, ich habe schon mehrfach beworben. Ich werde einfach nicht genommen, was ich nicht verstehen kann.
3: Meinrad hat sich nur beworben, weil er weiß, dass er da mit 3 anderen in einem Zimmer schläft.
0: Ich wollte gerade sagen, ich freue mich jetzt schon auf das 4-Bett-Zimmer mit 3 Katzenladies. Mein geheimer Wunsch. Mhm. Aber Anita, hast du nicht das Gefühl, dass es Zeit für eine Auszeit wäre?
1: Boah,
0: für dich?
1: Ja, aber Katzenkisten möchte ich nicht machen. Aber füttern, nein, und WLAN und streicheln ist schon mal, ja, super. Und dann gratis, also, dort auf der Insel sein schon?
0: Gratis, WLAN gibt es glaube ich nicht, aber gratis nochmal für dich, Anita, gratis. Also vielleicht möchtest du dich bewerben, oder?
1: Ja, aber gegen 40.000 andere Bewerbungen weiß ich jetzt nicht, wenn sie nur 4 Plätze haben.
0: Ja, ich meine, klar hast du da keine Chance. Aber du könntest dich mal bewerben, dafür geht auch ein bisschen Zeit, oder? 6.37 Uhr ist es. Schönen guten Morgen. Hier ist Krone Hit. Wir starten gemeinsam mit dir in 8 Minuten die nächsten Nachrichten.

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2: 6.45 Uhr, 6:45, ist es. Schönen guten Morgen, Montag in der Früh. Wir starten gemeinsam in eine neue Woche und auch in Tirol im Westen Österreichs beginnt jetzt die Schule und meine Tochter freut sich schon wahnsinnig.
3: Ich bin die Paulina und bin 11 Jahre alt und ich wünsche allen Kindern einen schönen ersten Schultag heute in Österreich.
4: Süß.
2: Ja.
4: Sehr niedlich.
2: Und ich muss sagen, ich freue mich fast ein bisschen mehr als die Kinder, dass die Schule wieder losgeht.
4: Warum?
2: Ja. Na, weil alle wieder in der vertrauten Umgebung sind und sich alle so freuen und der Kindergarten fängt wieder an und so und ist alle wieder weg unterwegs.
4: Ja, ja, was ist jetzt mit dir? Warum freust du dich?
2: Ja, ich freue mich, wenn sich meine Kinder freuen. Entschuldige, hallo?
4: Mhm.
2: Ja?
4: Und was machst du heute, wenn sie in der Schule sind?
2: Ich schaue am Vormittag frei. So, was haben wir heute noch im Programm? Anita, Homeoffice ab Leidinger, guten Morgen.
5: Morgen.
2: Wie hast du eigentlich den Kindergartenstart wahrgenommen heuer?
5: Ja, indem mein Kind schon wieder krank geworden ist.
2: Oh.
5: Also wir hatten 40,3 Fieber am Wochenende.
2: Ja.
5: So typisch. Es geht los im Kindergarten und zack, Kind krank.
2: Aber freu dich, wenn du dann die Krankheiten auch übertragen bekommst.
5: Ja, ich freue mich voll. Ich war auch das ganze letzte Jahr auch krank, deswegen durch den Kindergarten. So ein Bazillennest ist das dort, glaube ich.
2: Und das Schöne ist, jetzt kann man sie auf den Kindergarten schieben. Die anderen 20 Jahre davor schwieriger. Bei uns ist Kathi für die Nachrichten zuständig. Schönen guten Morgen.
6: Morgen.
2: Captain Luke sagt uns, wie es auf den Straßen ausschaut.
7: Ja.
2: Und Marleen, guten Morgen. Schön, dass du da bist. Die Wetteraussichten bitte.
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4: Guten Morgen am Montag und ein Blick aus dem Fenster. Ja, der schaut jetzt gerade nicht so einladend aus. Es regnet immer wieder. Ein bisschen besser wird es dann erst gegen Mittag. Da schafft die Sonne dann auch ab und zu mal durch und bringt 17 bis 24 Grad maximal. Jetzt aktuell 15 Grad in Villach, 13 in Freistadt oder 16 Grad in Amstetten. Morgen schaut es da schon viel besser aus. Da gibt es mehr Sonnenschein in ganz Österreich und es wird nochmal spätsommerlich warm bei bis zu 27 Grad.
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9: Captain Luke hier, das ist der Krone-Hit-Verkehrscheck, powered by ÖNTT. In Wien hat der Frühverkehr ordentlich eingesetzt. Staupunkte Nordbrücke stadteinwärts, Altmannsdorfer Straße in beiden Richtungen, Tangente Richtung Süden ab Hirstetten. Sehr mühsam in dem Bereich. Auch in der Steiermark auf der A9 Richtung Graz, da stehst du einmal ab Lebring in den Kolonnen. In weiterer Folge dann auch ab Wunschuh. In den restlichen großen Cities, da geht es eigentlich ganz gut voran. Und auch auf den Autobahnen. Ich wünsche dir, dass du gut und sicher in die Arbeit kommst. Jetzt kommen wir mal zu den Nachrichten. Hier ist Kathis Drinnadel.
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10: Die sogenannte Auszeit-WG in Wien ist verfassungswidrig. Das sagt zumindest Jurist und Experte Heinz Meyer. In der WG sind ja unter 14-jährige Intensivtäter untergebracht. Dafür gäbe es aber keine gesetzliche Grundlage, so Meyer. Betroffene könnten daher sogar Entschädigungen einklagen. Das Justizministerium erklärt, man arbeite noch an einem finalen Gesetzesentwurf. Die Bergrettung Seefeld musste in Tirol zu einem ungewöhnlichen Einsatz ausrücken. Sie hat einem Alpinisten Schuhe gebracht. Das berichtet die Kronenzeitung. Dem Mann fällt im Karwendelgebirge ein Schuh in eine Rinne. Weiterkommen mit nur einem Schuh ist auf dem felsigen Weg aber unmöglich. Die Bergretter bringen dem Wanderer also kurzerhand Reserveschuhe. So kann der Mann gemeinsam mit den Rettern doch noch absteigen. In Schweden spielt sich gerade ein Wahlkrimi ab. Fast alle Stimmen sind mittlerweile ausgezählt und trotzdem ist der Ausgang der Wahl noch völlig offen. Die von den Sozialdemokraten angeführte Opposition kommt aktuell auf nur 3 Sitze mehr als die Mitte-Rechts-Koalition. Ein Wahlsieger könnte erst übermorgen feststehen. Die rechtspopulistischen Schwedendemokraten haben Verluste erlitten. Erstmals gewinnt gestern Alexander Zverev die Tennis US Open. Der Deutsche besiegt den US-Amerikaner Ben Shelton in 4 Sätzen. Das letzte Mal, dass ein Deutscher das US-Männer-Einzel gewonnen hat, ist übrigens schon etwas her. 1989 hat Boris Becker den Sieg geholt. Bei Lotto 6:45 wird gestern der 8-fach-Jackpot geknackt. Es gibt gleich 3 Sechser. Jeder bringt etwa 3,6 Millionen Euro.
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1: Und ist das möglicherweise schon die coolste Musikkapelle Österreichs? Hör

0: 1.
1: Genau, hell. Blasmusik Königstetten mit dabei im Wettkampf um die coolste Musikkapelle Österreichs. Unsere Kraft aus dem Waldviertel. Freddy Hahn auch mit dabei und neben dir, jede Blasmusikkapelle braucht auch einen stellvertretenden Obmann, den Josef. Und Josef, du hast ein Instrument, erzähl mal, wie heißt's?
2: Das ist die Pauline. Also wir haben schon viel miteinander erlebt. Wir waren gemeinsam bei der Militärmusik. Wir haben den ein oder anderen Frühschoppen getrunken gemeinsam und ja, das ist einfach ein eingeschweißtes Duo, sind wir. Also ich kann es mir ohne Pauline gar nicht mehr vorstellen.
3: Also das heißt, wenn du in die Pauline mit einem leichten, sag ich mal, Achtelgeruch reinbläst, sie nimmt es dir nicht übel, stimmt das?
2: Sie ist sehr verständnisvoll. Also ich habe seit langem auch eine Freundin und die nimmt das immer so ganz so locker wie die Pauline, aber da war sie, da kann ich mich verlassen drauf, das funktioniert und das passt einfach perfekt.
4: Also die Pauline redet einfach nicht depper zurück, oder was?
1: So könnte man es auch sehen, ja, aber freut mich, dass du es so siehst. Wir suchen die coolste Musikkapelle Österreichs, das ist die Blasmusik Königstetten. Auf krone.at stimmst du ab und nicht vergessen, es geht um 5.000 Euro für die Vereinskasse, damit die Pauline nicht ganz aus dem Takt kommt. Ja?
5: Und schau dir unbedingt an auf Instagram, auf unserem Kronet Instagram-Channel, wie der Freddy mega abgeht zu dem Song Shut Up and Dance und alle anderen stehen einfach nur so da und klatschen. Und der Freddy
4: cringe.
1: Ja, er ist einfach cringe. Unsere Bitte Dance Explosion aus dem Waldviertel.
5: Der vierte Slide ist es.
4: Viel Spaß dabei.

0: Guten Morgen, hier ist Krone Hits, heute am Montag, 14 Minuten nach 7. Und wie glücklich sind alle Lehrerinnen und Lehrer, dass jetzt endlich die Schule wieder losgeht. Wochenlang haben sie sich vorbereitet in den Ferien, um heute wieder ein super Programm liefern zu können.
1: Warum lachst du dabei?
0: Ja, weil ich das super finde. Ja, wenn ich nach 20 Jahren noch immer auf den Start vorbereiten muss, hast du den richtigen Job.
2: Die Welt dreht sich weiter, mein Rand. Es ist nicht alles 20 Jahre gleich.
1: Den Lehrplan muss man immer anpassen. Captain Luke und ich kommen beide aus einer Lehrerfamilie. Wir haben das immer miterlebt. Man muss sich wirklich darauf vorbereiten.
0: Ja, natürlich, weil das würde ich auch sagen, wenn ich Kinder habe, würde ich im Sommer auch sagen, dann ab Anfang August, du, jetzt müsst ihr euch selber beschäftigen, man muss mich vorbereiten.
3: Wir müssen uns ja auch auf die Sendung vorbereiten.
0: Ich bereite mich, ich habe heute kaum geschlafen, weil ich mich so lange vorbereitet habe. Ja? Und Silvia aus Salzburg jetzt bei uns am Telefon. Schönen guten Morgen. Bei euch in Salzburg fängt auch die Schule an und ihr freut euch eigentlich alle, dass es wieder losgeht, oder?
4: Für meine Kinder persönlich ist es sehr gut, weil 9 Wochen sind einfach zu lange und sie wissen alle langsam nicht mehr, was machen sollen. Und für mich persönlich ist es nicht so gut, weil ich immer in der Schule arbeite.
0: Also, irgendwie muss man sagen, Hauptsache für die Kinder ist es gut. Ja. Schule geht wieder los, oder?
3: Hauptsache Leistung jetzt gut hast.
0: Ja, oder? Und das Schöne ist, Captain, das ist für dich eine wichtige Info. Ja, heute am Vormittag wieder viel los in den Kaffeehäusern, weil viele Mütter, die Kinder abgegeben haben, einmal diese Mental Load loslassen müssen.
3: Bitte.
2: Du bist so mutig.
0: Ja, ich bin so mutig, ich sage es. Und ja, ich werde mich ab 9 Uhr in den Kaffeehäusern rumtreiben.
3: Ja, streunen.
0: 16 Minuten nach 7 ist es. Du sagst es. Guten Morgen, hier ist Krone Hit, Wettersicht in 5 Minuten.

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2: Guten Morgen, 7:21 ist es, 9 Minuten noch, dann ist es 7:30. Hier ist Kronehit. Wir stehen gemeinsam auf. Fein, dass du mit dabei bist. Mit dabei auch Captain Luke, der sagt dir gleich, wie es auf den Straßen ausschaut.
3: Schönen guten Morgen.
2: Und Marlene hat die Wetteraussichten ziemlich verregnet hier in Tirol aktuell. Schau mal, wie es im Rest des Landes ausschaut, bitte.
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4: Guten Morgen am Montag und ja, heute den Regenschirm nicht vergessen, wenn du dich am Weg zur Arbeit machst. Es kommt ordentlich nass runter, zum Beispiel jetzt in Lofer, in Krems oder auch bei dir in Kufstein. Am Nachmittag gibt es ein weniger Regenschauer und auch die Sonne schafft ab und zu mal durch bei 17 bis 24 Grad. Morgen wird es nochmal spätsommerlich warm. Da gibt es viel Sonnenschein in Österreich bei bis zu 27 Grad.
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3: Der Krone-Hit Verkehrscheck, powered bei ÖAMTC. Captain Luke ist hier. In der Steiermark auf der A2 haben wir ein Problem Richtung Wien. Unfallstelle zwischen Stefan und Aspang. Ganz linke Spur blockiert in dem Bereich. Vorsichtig fahren und Frühverkehr voll eingesetzt in Wien. Auf der Tangente Richtung Süden zwischen Hirschstetten und dem Knoten Prater. Da sehr, sehr mühsam gibt es ordentliche Kolonnen. Auch auf der A22 vor der Tangentenauffahrt. Da auf jeden Fall mehr Zeit einplanen. Gute Fahrt wünsche ich.
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0: Schönen guten Morgen, heute Montag. Schön, dass wir gemeinsam aufstehen. Es ist kurz nach 7:30 und Captain Luke hat gesagt, Achtung, Achtung, Kameras an, ich muss eine wichtige Durchsage machen. Und jetzt fühle ich überhaupt nicht unter Druck.
1: Überhaupt nichts. Ich muss euch eine Geschichte erzählen, die ich am Samstag erlebt habe, denn die habe ich in dieser Art und Weise noch nie erlebt. Und zwar möchte ich euch erzählen, warum sich mein Freund Haupi den Titel Freund des Jahres gesichert hat.
0: Okay.
1: Also wir waren am Samstag gemeinsam mit der Family, bei mir ist das die Großfamilie, aber ist egal, sind wir alle gemeinsam mit dem Schiff wohin gefahren. Es war ein Ganztagesausflug.
0: Nach Bratislava, aber das darf ich nicht sagen,
1: okay,
0: oder?
1: Okay, darfst du gerne sagen. Okay. Liebe Grüße an den Bratislava-Tourismus. Und ich habe mein Auto in der Stadt abgestellt.
2: Ja.
1: Habe dann noch ein Foto gemacht, wo ich parke, weil ich mir vielleicht schon unbewusst nicht sicher war, ob ich dort stehen darf oder nicht. Dann sitzen wir auf diesem Boot, ja, und legen ab und fahren so die Donau entlang. Und dann habe ich dieses Bild meinem Bruder gezeigt und gesagt, hey, da kann ich eh stehen, oder? Und er liest sich das durch, schaut mich an und sagt, das ist ein permanentes Halteverbot. Mit der Zusatztafel, die mich dann ein bisschen durcheinander gebracht hat.
2: Okay. Wer hat dir den Führerschein geschenkt?
3: Tafel nicht?
1: Ja, doch. Es war im Stress. Zwei kleine Kinder, eine erwachsene Frau.
3: Und ich weiß ja auch, dass du den Führerschein ja auch, glaube ich, erst nach dem dritten Mal geschafft hast.
1: Theoretische.
3: Weiß ich. Ja, ja. Die theoretische. Aber, und da lernt man das auch mit den Schildern, oder?
0: Captain, entschuldige, bei euch in der Familie kann der Bruder lesen, oder? Hast du gesagt, weil du es ihm
1: kann
0: das
1: auch lesen.
0: Und ich habe die Schilder lesen können.
1: Das Stresssituation nicht aufnahmefähig.
0: Ja, alles
1: gut, pass auf.
3: Ja, dann würde ich ChatGPT fragen.
1: Jo, aber da war ich schon Boot.
3: Freund.
1: Ja, pass auf. Dann stehe ich im Halteverbot gegenüber einer Polizeistation und man dachte, ah, okay, ich habe nicht mehr viel Zeit. Ich bitte meinem Freund Haupi, ob er das Auto vielleicht wegparken kann. Schreibe ihm, ob er schon wach ist. Und er so, ja, das Problem in der Geschichte. Er musste zuerst zu meinem Cousin den Schlüssel holen für meine Wohnung. Dann ist er in meine Wohnung gefahren, hat den Ersatzschlüssel geholt, ist dann in die Stadt gefahren zu dem Auto, um es umzupacken.
2: Ja.
1: Als er hinkam, war das Auto schon weg.
2: Abgeschleppt?
1: Abgeschleppt. Dann hat er mich angerufen und gesagt, ja, das Auto ist leider abgeschleppt. Und dann hat er mir netterweise angeboten, dass er zur Abschleppstation
2: da war ich
1: fährt,
2: auch schon.
3: Die irgendwo ja. ist. Nämlich, da fährt man
0: Simmering
3: ewig
0: das,
3: hin.
0: Oder?
1: Genau, in Wien muss man sich das wirklich so vorstellen. Also Simmering ist gefühlt nicht mehr Wien.
2: Nein.
1: Aber
0: hallo.
1: Dann ist er dort öffentlich hingefahren. Wirklich alles einfach so. Ja. Hat mein Auto von dort geholt und ist wieder zu der Station gebracht, wo das Boot dann am Abend angelegt ist und hat mir das dann dort wieder hingepackt.
2: Die Frage ist, was hast du eigentlich für ihn schon mal gemacht?
0: Ja. Nein, Marlene.
2: Dass er das jetzt so übernimmt.
0: Die Frage, glaube ich, sollte man anders stellen. In welchem Verhältnis steht Haupi zu deiner Frau?
1: Die kannten sich, bevor ich sie kennengelernt habe.
0: Eben.
2: Jetzt das erklärt jetzt alles.
1: Nein, also
2: das
1: an dieser Stelle, alles. Danke Haupi. Du hast einiges gut bei mir, wirklich der Freund des Jahres. Und über 300 sagen, Euro hat es übrigens gekostet. Ja. Anzeige kommt noch.
3: Boah, wenn ich mir jetzt vorstelle, dass ich dich mal anrufen würde und sage, boah, Captain Luke, könntest du bitte mein Auto und bla bla, könntest du mir nach Hause fahren und bla bla. Glaubst du, würdest du das jemals für mich machen?
1: Naja, never ever. Es kommt immer drauf an, was hast du vorher für mich gemacht.
3: Ja, aha, okay, man kann es nicht einfach nur so machen für Freunde.
1: Also wirklich ein guter Freund. Danke, Haupi.
2: Danke, Haupi.
1: Tag gerettet.
0: Auch im Namen deiner Frau. Danke, Haupi. Danke. Vielen Dank, Haupi. Das war

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2: Montag in der Früh, 7:45 Uhr, 7:45 Uhr ist es. Guten Morgen. Jetzt beginnt die Schule überall und bei uns ist der Leo, 6 Jahre aus Lofer, und der freut sich auch schon auf den ersten Schultag.
3: Halli, hallo.
4: Ich wünsche alle einen schönen ersten Schultag.
2: Ja, und wir dir auch. Alles, alles Gute, Leo. Heute für den ersten Schultag. Den ersten Schultag knapp hinter sich gebracht. Erfolgreich oder nicht, wir wissen es nicht. Anita, Homeoffice ab Leidinger, guten Morgen.
5: Morgen, hallo.
2: Kathi ist für die Nachrichten zuständig bei uns. Schönen guten
6: Hello.
2: Morgen. Captain Luke sagt uns, wie es aktuell auf den Straßen ausschaut.
7: Ja.
2: Und stellenweise recht heftiger Regen. Was bringt der Tag heute sonst noch? Die Details vom Wetter gibt es jetzt von Marleen.
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9: Guten Morgen am Montag und der Blick auf die Krone-Wetterkarten schaut gerade ziemlich verregnet aus. Es kommt gerade ordentlich nass runter. Erst im Laufe des Vormittags werden die Regenschauer dann langsam weniger. Die Lisa aus Stockerau ist jetzt dran. Wie ist es denn jetzt bei dir?
10: Es regnet, es ist alles so grauselig und dunkel und schier. Also ich bin froh, dass ich nicht reinfahren muss.
9: Ja, die Sonne schafft es heute eher selten durch, bei 17 bis 24 Grad maximal.
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7: Captain Luke ist hier, das ist der Krone-Hit Verkehrscheck, powered bei ÖAMTC in Wien. Leider sehr, sehr mühsam. Halbe Stunde Zeitverlust im Frühverkehr, Tangente Richtung Süden. Ab Hirstetten stehst du in den dichten Kolonnen, die gehen vor bis zum Knoten Prater. Eine Unfallstelle zwischen Handelsgier und dem Knoten Prater sorgt dafür Probleme. Auch in der Gegenrichtung A23 in Fahrtrichtung Kagran, immer wieder mühsam ab der Gürtelausfahrt. Dann natürlich auf der Auffahrt vor der Tangente A22, mühsam Nordbrücke stadteinwärts, also in Wien. Heute einiges los, Geduld mitnehmen ins Auto. Dann schauen wir nach Oberösterreich, Linzer Frühverkehr auf der A7 Richtung Westautobahn. Da gibt es bei Treffling eine Unfallstelle, auch dort bitte aufmerksam sein. Und in der Steiermark noch mehr Zeit mitnehmen von der A9 hinauf Richtung Graz, und zwar immer wieder ab Wundschuh, abschnittsweise Stop and Go. Schau, dass du gut und vor allem auch sicher in die Arbeit kommst. Nachrichten kommen jetzt von Kathi Strenadl.
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11: Ein Islamismusverdächtiger soll Justizwache in Wien gewesen sein. Das berichtet heute das Profil. Im Zuge seiner Ausbildung 2023 habe eine Sicherheitsprüfung ergeben, es bestehe Verdacht auf Islamismus. Passiert sei aber monatelang nichts. Erst rund 10 Tage vor seiner Dienstprüfung sei der Mann entlassen worden. Das Aufnahmeverfahren sei mittlerweile geändert worden, sagt das Justizministerium dem Profil. Wer braucht am längsten in die Schule? Kinder und Jugendliche in Kärnten müssen am meisten Zeit für den Schulweg einplanen. Etwa 18 Minuten mit dem Auto dauert es in eine AHS. In einigen Gemeinden sind es sogar Fahrzeiten von fast einer Stunde. Wenig überraschend, in Wien braucht man nur einige Minuten in die Schule. Was aber in ganz Österreich gleich ist, die Kleinsten sind in rund 2 Minuten in der Volksschule. In Schweden spielt sich ein regelrechter Wahlkrimi ab. Eigentlich sind fast alle Stimmen der Parlamentswahl ausgezählt, aber einen Sieger gibt es noch immer nicht. Die von den Sozialdemokraten angeführte Opposition kommt aktuell auf nur 3 Sitze mehr als die Mitte-Rechts-Koalition. Ein Wahlsieger könnte erst übermorgen feststehen. Die rechtspopulistischen Schwedendemokraten haben Verluste erlitten. Der Osttiroler Felix Gall hat erneut österreichische Radsportgeschichte geschrieben. Der 28-Jährige beendet gestern die Vuelta a España als Gesamtdritter. Damit ist er der erste Österreicher, der das schafft. Mehr als 3000 Kilometer und große Hitze haben die Radprofis jetzt hinter sich. Und bei Lotto 6 aus 45 wird gestern der 8-fach-Jackpot geknackt. Es gibt gleich 3 Sechser. Jeder bringt etwa 3,6 Millionen Euro.
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Wir starten in diesem Montag, 8:03 ist es. Wichtige Info, alle, und zwar wirklich alle, sind jetzt in der Schule. Ah, jetzt schmeckt der Kaffee vielen Müttern und Vätern endlich.

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1: Guten Morgen, du weißt, es gibt so viele Sachen, die sich jeden Tag wiederholen, immer wieder dasselbe und immer wieder die gleichen Leute im Büro. Deswegen garantieren wir dir ein bisschen mehr Abwechslung zwischen 9 und 5, keine doppelt. Wir sind jetzt mit der Pia verbunden, du bist Lehrerin aus Wien. Du hast es super, du beginnst nämlich erst um 10, das heißt, wir haben noch gut Zeit zu telefonieren. Wann und wo hörst du Krone Hit?
2: Während der Arbeit oder zu Hause beim Kochen, aber am ehesten während der Arbeit im Lehrerzimmer.
3: Oha, im Lehrerzimmer.
4: Sehr brav. Gute Stundenvorbereitung.
1: Sehr in Ordnung, ja. Ich wollte gerade sagen, es ist die beste Stundenvorbereitung. Ja? Ein bisschen Krone-Hit und du weißt ganz genau, was läuft. So, also wir garantieren dir mehr Abwechslung zwischen 9 und 5, kein Hit doppelt. Und wir wissen ja, dass die Lehrer im Lehrerzimmer ganz besonders genau zuhören, das ist ja auch ihr Job, ja. Sollte uns ein Fehler passieren, sollte, und wir spielen Hit doppelt, sofort melden, 07711, 27711 und wir verdoppeln das Gehalt

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1: 15 Minuten nach 8 ist es. Schönen guten Morgen. Wir starten gemeinsam mit dir in den Montag ein. Ich weiß nicht, ob du gerne Tennis spielst, aber wenn du Tennisspieler oder Tennisspielerin bist, ist es dir schon mal passiert, dass du gar nicht gecheckt hast, dass du das Match gewonnen hast? Das glaubt man auch eher, dass es nur im Amateursport passieren könnte, oder?
2: Ja, oder einfach mal im Finale der US Open, wie gestern Alexander Zverev, der gegen Ben Shelton gespielt hat. Ein sehr pikantes Match, denn Ben Shelton kommt aus den USA und das war eben in New York.
1: Und heißt auch noch
2: deswegen,
1: Ben.
2: Ja, genau, gab es, glaube ich, 98% im Publikum, die sich gewünscht haben, dass Shelton gewinnt. Alexander Zverev aber gestern unfassbar stark, hat das wirklich stark gemacht und ganz lustig, im allerletzten entscheidenden Moment serviert er, macht einen Punkt und alle stehen halt schon auf und applaudieren und Shelton ist schon zum Match, zum Netz gegangen und wollte sich schon bedanken und verabschieden.
3: Soll ich den übernehmen, den Sportcheck?
2: Und was hat dann der Zverev gemacht, Marleen?
3: Ja, deppert in die Luft geschaut und hat es nicht gecheckt und dann irgendwann so: Was? Ich habe gewonnen? Und dann wuhu. Aber was mich viel mehr interessiert, hast du mitbekommen, dass sie jetzt einen zweiten Dackel bekommen haben? Sophia Tomala und er. Das ist ursüß. Die haben auch eine eigene Instagram-Seite. Das heißt Mischkas Universe. Schaue ich mir gerade an. Extrem süße Dackel.
1: Vergiss die US Open. Ja, Hauptsache er hat einen zweiten Dackel. Schau, doch egal, ob er gewonnen hat.
2: Er gewinnt zum zweiten Mal einen Grand Slam und dann geht es um seinen Dackel.
3: So süß.
2: Ja, es geht bergab, meiner.
3: Ja, wer sehr postet doch gern mit dem?
2: Er hat auf jeden Fall nicht gecheckt, dass er gewonnen hat. Das ist echt ein bisschen absurd, weil er so im Tunnel war.
4: Warum wird das nirgends angezeigt? Oder warum applaudiert dann keiner? Wie kann man sowas nicht checken?
1: Es haben ja alle applaudiert.
2: Er war halt im Fokus und hat gedacht, so, jetzt serviert wieder der andere und spielt schon so die Bälle runter und schaut so in die Luft im Tunnel.
3: Ja.
2: Und dann schaut aufs Scoreboard und hat es gesehen.
1: Nein, ich glaube, er hat eher an seinen zweiten Dackel gedacht.
3: Ja, ich glaube nicht auch.
1: Egal, wie das Match ausgeht.
2: Da muss ich mal wieder Gassi gehen.
1: Dem Dackel geht's gut.
3: Ja, Meinrad, schau mal auf Insta, schaut echt süß aus. Mischkas Universe.
1: Geht auf meinem Emporia-Handy nicht. Guten Morgen.
3: Guten Morgen.
1: Super Nummer übrigens ist das. Findet ihr nicht?
2: Ich liebe sie.
1: Ja, ist wirklich cool.
3: Danke.
1: Könnte fast Coldplay sein.
2: Harry Styles.
1: Ja, ich weiß. Was?

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2: Schönen guten Morgen, hier ist Konrad. Wir starten gemeinsam. Jetzt ist es 8 Uhr und 21 Minuten, 9 Minuten noch, dann ist es 9:30. Jetzt mal die wichtigsten Infos für dich. Wie schaut es aktuell aus auf den Straßen? Wo brauchst du ein bisschen länger? Captain Luke hat die Infos.
3: Ja.
2: Und Wetteraussichten, heftiger Regen in weiten Teilen Österreichs, so hat am Montag begonnen. Aber ja, wie schaut es heute aus im Laufe des Tages? Es gibt immer ein Aber. Details jetzt von Marlene.
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4: Guten Morgen am Montag und der Blick aus dem Fenster schaut schon ziemlich herbstlich aus. Es regnet immer wieder, ein bisschen besser wird es dann erst gegen Mittag. Da schafft es die Sonne auch ab und zu mal durch und bringt dann 17 bis 24 Grad maximal. Jetzt aktuell 15 Grad in St. Pölten, 14 in Steyr oder 16 Grad bei dir in Bludenz. Morgen schaut es dann schon viel besser aus. Da gibt es mehr Sonnenschein in ganz Österreich und es wird spätsommerlich warm bei bis zu 27 Grad.
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3: Schönen guten Morgen zu dir ins Auto. Captain Luke ist hier. Das ist der Krone-Hit Verkehrscheck, powered by ÖAMTC. Eben vor Adelberg auf der 14 leider eine Unfallstelle in Fahrtrichtung Innsbruck. Bei Altach eine Spur ist da nur frei. Viertelstunde verlierst du. Dann schauen wir in die Steiermark auf die A2 Richtung Wien bei Pingau. Ein Crash. Da ist die linke Spur dicht und da gibt es leichte Verzögerungen. Sehr mühsam. Leider heute in Wien auf der Tangente Richtung Süden zwischen Hierstetten und dem Knoten Prater. Halbe Stunde Zeitverlust. Sehr dichte Frühverkehrkolonnen. Auch auf der A2 22 vor der Tangentenauffahrt Nordbrücke Stadteinwärts, sehr, sehr viel Rot sehe ich da in Wien, also auf jeden Fall ein bisschen früher ins Auto steigen und ein bisschen Geduld mitnehmen. Ich wünsche dir auf jeden Fall, dass du gut und sicher an dein Ziel kommst.
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0: Guten Morgen, hier ist KRONE HIT. Heute am 14. September, jetzt ist es 8.33 Uhr. So, die wichtigsten Koordinaten haben wir mal bestimmt. Und jetzt bitte Achtung anschnallen. Anita Fleidinger hat Sport gemacht.
1: Ja, ich verstehe nämlich nicht, warum meine Geschwister an ihren Geburtstagsfeiern immer irgendwas mit Sport machen wollen.
0: Ja, weil sie nicht wollen, dass du dabei bist, ganz einfach.
1: Ja, ich glaube auch. Ja. Meine Schwester hat nämlich ihre Geburtstagsfeier vor ein paar Monaten gehabt, die hat sie in einer Klamm gefeiert, also wir mussten wandern, Stiegen, steigen, es war die pure Hölle. Und jetzt am Wochenende musste ich nochmal Sport machen, weil mein Bruder nämlich Geburtstag gefeiert hat.
0: Ja.
1: Und zwar, er liebt halt Golfen. Und wir mussten halt auch golfen gehen, aber jetzt nicht auf so einem normalen Golfplatz, sondern wir mussten eh nur abschlagen. Das heißt, du schießt den Ball weg musst du den Ball halt zumindest nicht nachgehen. Du musst einfach nur wegschlagen.
2: Das nennt man Driving Range.
0: Ja.
3: Ja.
0: Und das hat dich aus dem Konzept gebracht, oder was?
1: Ja, es war auch schon sehr peinlich, weil die neben uns hatten alle so einen Handschuh an und waren halt so mega professionell. Und
0: ja, den Wanderstock, damals?
1: Naja, aber du kriegst ja diesen Golfschläger, kriegst du ja, aber du musstest halt dann auch diesen Golfball treffen und das war halt dann schon ein bisschen unangenehm, wenn du ihn zwar getroffen hast, aber du hast ihn dann darüber geschossen zu dem, der neben dir gestanden ist und abgeschlagen hat, also unangenehm.
0: Aber ich kann nur sagen, Recht geschieht euch allen, weil ihr immer was erleben müsst. Ihr müsst eine Action machen, müsst irgendwas machen. Ne?
1: Ja, zum Geburtstag würde ich schon was machen.
0: Ja, aber zum Geburtstag kann man sich ja treffen und dann hat man Spaß und isst gemeinsam und trinkt das eine oder andere Erfrischungsgetränk.
1: Ja,
0: aber
1: sag das meine Geschwister, die wollen ja dauernd Sport machen, ich verstehe das einfach nicht.
0: Ja, weil sie einfach wollen, dass du keine Zeit hast.
1: Ja, genau.
0: Erinnere dich doch das letzte Mal, als du wandern warst in der Klamm, als das Team von Niederösterreich heute schon ausgerückt ist, weil man gedacht hat, du kommst um 19 Uhr im Regionalfernsehen vor. Ja,
1: bitte. So schlimm war es auch wieder nicht.
3: Und ist der Nachbar schon aus dem Koma aufgewacht, den du mit dem Golfball abgeschossen hast? Oder?
1: Zum Glück nicht ganz.
0: Tiger Woods war das Letzte, was er gerufen hat. Ja.

0: Uhr. Schönen guten Morgen heute am Montag. Wir starten zusammen in die neue Woche mit der meisten Musik am Morgen. Hier ist Panic at the Disco für dich.
1: Schönen guten Morgen.

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1: Guten Morgen, 8.45 Uhr, 3:45 ist es Montag in der Früh. Wir starten gemeinsam, volle Besetzung. Anita, Homeoffice ab Leidinger.
2: Guten Morgen, hallöchen.
1: Guten Morgen, den Golfabschlag überlebt. Ein sportliches Wunder.
2: Also ich ja, alle anderen so semi, schauen wir mal.
1: Guten Morgen. Kathi ist bei uns für die Nachrichten zuständig. Schönen guten Morgen. Captain Luke sagt uns, wie es auf den Straßen ausschaut, dann geht in Wien, der Klassiker.
3: Ja, mühsam.
1: Aber daran erkennt man, dass Montag ist und die Wetteraussichten gibt es jetzt gleich von Marleen. Guten Morgen.
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2: Guten Morgen am Montag und heute den Regenschirm nicht vergessen, wenn du dich am Weg zur Arbeit machst. Das kommt ordentlich, Captain Luke, bitte.
3: Ich habe ihn vergessen.
2: Hast du eine Regenjacke mit?
3: Nein. Mann, ja, dann muss ich wohl hierbleiben.
2: Dann bleibst du für immer bei Krone.
3: Okay.
2: Also wie mal, wenn du noch zu Hause bist, dann pack ihn nicht so wie Captain Luke, sonst wirst du ordentlich nass. Es regnet jetzt zum Beispiel gerade bei dir in Güssing, in Schladming oder auch in Krems. Da kommt es ordentlich nass runter. Am Nachmittag gibt es dann weniger Regenschauer und mehr Sonnenschein für dich bei 17 bis 24 Grad.
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3: Schönen guten Morgen zu dir ins Auto, Captain Luke hier mit einer Meldung für Vorarlberg. Auf der A14 Richtung Innsbruck hat es gekracht, bei Altach eine Unfallstelle, gibt schon 15 Minuten Zeitverlust und der Wiener Frühverkehr heute ordentlich dicht und zwar auf der Tangente Richtung Süden. Da gibt es ab hier Städtenkolonnen vor bis zum Knoten Kaisermühlen, auch auf der A22 vor der Tangentenauffahrt mühsam. Also auf jeden Fall ein bisschen früher wegfahren heute von zu Hause. Die Meldungen hier gab es jetzt powered bei ÖNTC. Meldungen hier bei Krone Hit gibt es powered bei Kathi Strinadl.
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6: Ein Islamismusverdächtiger soll Justizwache in Wien gewesen sein. Das berichtet heute das Profil. Im Zuge seiner Ausbildung 2023 habe eine Sicherheitsprüfung ergeben, es bestehe Verdacht auf Islamismus. Passiert sei aber monatelang nichts. Erst rund 10 Tage vor seiner Dienstprüfung sei der Mann dann entlassen worden. Das Aufnahmeverfahren sei mittlerweile geändert worden, sagt das Justizministerium dem Profil. Ab heute hat für alle wieder die Schule begonnen. Aber wer braucht eigentlich am längsten für den Schulweg? In Kärnten müssen Kinder und Jugendliche am meisten Zeit einplanen. Etwa 18 Minuten mit dem Auto dauert es in eine AHS. In einigen Gemeinden sind es sogar Fahrzeiten von fast einer Stunde. Wenig überraschend, in Wien braucht man nur einige Minuten in die Schule. Was aber in ganz Österreich gleich ist, die Kleinsten sind in rund 2 Minuten in der Volksschule. Die Ölpreise steigen heute wieder stark. Ein Barrel kostet aktuell rund 108 Dollar. Schuld ist diesmal nicht nur die unklare Lage rund um die Straße von Hormuz. Zusätzlich hat Saudi-Arabien eine wichtige Ölpipeline abgeschaltet. Es hat nämlich mehrere Angriffe auf die Leitung gegeben. Kanada will näher mit der EU zusammenrücken, aber nicht EU-Mitglied werden. Ziel ist eine Allianz, kündigt der kanadische Premier Mark Carney an. Hintergrund für die Annäherung ist der Handelsstreit zwischen Kanada und den USA. US-Präsident Donald Trump ist ja bekanntlich kein Fan von Kanada. Erstmals gewinnt gestern Alexander Zverev die Tennis US Open. Der Deutsche besiegt den US-Amerikaner Ben Shelton in 4 Sätzen. Dass ein Deutscher das US-Männer-Einzel gewonnen hat, ist übrigens schon etwas her. 1989 hat Boris Becker den Sieg geholt.
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3: Guten Morgen, 8.54 Uhr ist es, 6 Minuten noch, dann ist es 9. Achtung, Achtung, es gibt eine Geisterfahrermeldung für Kärnten. Captain Luke, guten Morgen.
4: Schönen guten Morgen. Bitte aufpassen, Kärnten, A2 Südautobahn, da ist im Raum Klagenfurt ein Geisterfahrer unterwegs. Bitte unbedingt in allen möglichen Richtungen vorsichtig fahren und nicht überholen. Ich wiederhole nochmal eine Geisterfahrermeldung für Kärnten, A2 Südautobahn im Raum Klagenfurt. Ein Geisterfahrer unterwegs, ich check die Bilder durch und gebe natürlich sofort Entwarnung, wenn er die Autobahn wieder verlassen hat.
5: Und hier geht's weiter mit Jennifer Lopez. Für dich. Guten Start in den Montag.

0: Captain Luke ist hier mit der Wiederholung der Geisterfahrermeldung für Kärnten. Bitte aufpassen, auf der A2 der Südautobahn ist ein Geisterfahrer unterwegs im Raum Klagenfurt. Nicht überholen und ganz vorsichtig fahren. Ich gebe natürlich sofort Entwarnung, wenn er die Autobahn wieder verlassen hat. Und jetzt zurück zur meisten Musik.
1: 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Und jetzt Topic und Becky G. Sorry, Papi.

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0: Guten Morgen, 8:04 ist es und gute Nachrichten gibt es jetzt für Kärnten aus unserer Verkehrsredaktion. Captain Luke, bitte.
1: Ja, Gott sei Dank. Das ist die Entwarnung für den Geisterfahrer, der in Kärnten auf der A2 Südautobahn unterwegs war. Im Raum Klagenfurt hat die Autobahn dort wieder verlassen. Ich wünsche dir eine gute und sichere Weiterfahrt.
2: Und hier geht's weiter mit Miley Cyrus für dich.

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1: Und ist das möglicherweise schon die coolste Musikkapelle Österreichs? So klingen sie.

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1: Das ist die Blasmusik, Königstetten in der Nähe von Tulln in Niederösterreich. Natürlich hat die Blasmusikkapelle nicht nur Musikanten, sondern auch einen stellvertretenden Obmann. Sowas brauchen wir. Josef, und du hast ein Instrument mit einem ganz besonderen Namen. Erzähl mal.
2: Das ist die Pauline. Also wir haben schon viel miteinander erlebt. Wir waren gemeinsam bei der Militärmusik. Wir haben den ein oder anderen Frühschoppen getrunken gemeinsam. Und ja, das ist einfach ein eingeschweißtes Duo, sind wir. Also ich kann es mir ohne Pauline gar nicht mehr vorstellen.
3: Also das heißt, wenn du in die Pauline mit einem leichten, sag ich mal, Achtelgeruch reinbläst, sie nimmt es dir nicht übel, stimmt das?
2: Sie ist sehr verständnisvoll. Also ich habe seit langem auch eine Freundin und die nimmt das nicht immer so ganz so locker wie die Pauline, aber da weiß ich, da kann ich mich verlassen drauf, das funktioniert und das passt einfach perfekt.
1: Und Anita, du hast auf Insta schon gesehen, wie unsere Kraft aus dem Waldviertel wieder Freddy dort mitschickt.
4: Also mich wundert es voll, dass die Blasmusik Königstetten da einfach so ganz normal gespielt hat und sich nicht ablenken haben lassen von Freddy seinem, ich weiß nicht, der ist da abgegangen, als wären wir auf irgendeinem Festival, als würde irgendein DJ auflegen. Es schaut so lustig aus. Schau dir das unbedingt an. Das ist der vierte Slide in der Krone-Hit-Insta-Story. Also er geht weg.
5: Vielleicht war auch eine Wespe in der Nähe oder so.
4: Und das Witzige ist, alle anderen in diesem Festzelt stehen da, klatschen so, einer war auch so ein bisschen peinlich berührt, unser Freddy. Bitte schau dir das unbedingt
1: Manche
4: an.
1: Manche wissen einfach, wie sie sich in Szene setzen können. Ganz wichtig ist, du entscheidest, welche Musikkapelle in Österreich die coolste Kapelle ist. Alle Infos gibt's online auf krone.at und für die coolste Musikkapelle Österreichs gibt's dann auch noch 5000 Euro dazu.
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0: Kurz nach 10 ist es schönen Vormittag. Heute am Montag. Fein, dass wir gemeinsam in diesen Tag starten. Ich hoffe, du bist schon beim zweiten, dritten oder vierten Café im Büro angekommen. Jetzt machst du eine kurze Pause und hilfst uns bitte. Am Telefon haben wir jetzt die Corinna und wir versuchen, den Namen ihres Haustiers zu raten. Du hast eine französische Bulldogge. Ich darf dich um den ersten Hinweis bitten.
1: Der Name kommt aus einem Film aus den 40er Jahren.
0: Aus den 40er-Jahren.
2: Das ist deine Zeit, Mara.
3: Du bist dran.
2: So Steinzeit.
1: Okay, das ist nicht einmal auch meine Zeit.
0: Ja, stimmt.
1: Aber ihr kennt das auf jeden Fall. Also ich sollte jeder kennen.
2: Charlie Chaplin vielleicht?
0: Nein, das muss Casablanca gewesen
1: sein
0: oder so.
2: Charlie.
1: Nein, also mein Hund hat denselben Namen wie eine berühmte Disney-Figur, die eigentlich gar kein Hund ist.
2: Mickey. Mickey Maus.
1: Mhm.
0: Pluto.
2: Und das ist ein Disney-Film aus den 40ern. Gab es da Disney überhaupt
1: genau,
2: schon?
1: Genau,
0: es muss der erste gewesen sein, einer der ersten. Ne?
2: Ich sehe Captain Luke Spitz, die Lippen.
1: Einer der ersten.
2: Dumbo! Ja, oder?
1: Oh Gott, nein. Ja.
2: Ist es aber das?
1: Wie geht das?
2: Ja, geil! Ja. Vor allem, ich bin die Jüngste.
3: Corinna, urenttäuscht.
1: Wow.
2: Geil.
1: Also das hätte ich jetzt echt nicht geglaubt. Ich habe mir noch so viele Sachen aufgeschrieben.
0: Ja.
2: Das tut mir wirklich leid. Ja.
1: Wow, also...
2: Ja, aber also warum Dumbo? Wegen den Ohren?
1: Ja, also mein Hund schaut nämlich wirklich eigentlich aus wie der Dumbo. Er hatte auch blaue Augen und hat wirklich eigentlich für seine Bulldogge große Ohren. Und ich wollte doch einen außergewöhnlichen Namen haben und das ist halt eben der Dumbo.
0: Und wir freuen uns natürlich auch, wenn wir den Namen deines Haustiers erraten können. Melde dich jetzt gleich, alle Infos online auf kronehit.at.

0: Montag, ab geht's in die frische Woche. Schön, dass du hier bist mit voller Abwechslung für deinen Arbeitstag. Kein Hit doppelt bei uns von 9 bis 5 oder wir verdoppeln sogar das Gehalt. Ja? So viel ist uns deine Abwechslung wert. Jetzt gibt's mal ein schnelles Update. Es ist 9:45. Ich bin Christian Mederitsch. Hi.
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0: Schulbeginn, Klappe die zweite und da regnet es in viele Schultüten rein heute von oben. Viele Wolken, immer wieder Regen. Später kommt dann vom Westen her öfter die Sonne durch. Die meiste Sonne gibt es von Vorarlberg bis Oberösterreich. Weiter im windigen Osten, da kann es bis zum Abend immer wieder mal Regen oder Gewitter geben. Bei 17 bis 25 Grad maximal. Morgen dann der Dienstag, laut Kronehit Wettertrend. Spätestens ab Mittag super freundlich, viel Sonne und es wird sogar noch mal sommerlich warm mit 20 bis 27 Grad maximal.
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3: Lea Echtermeier da mit dem Kronehit-Verkehrscheck powered bei ÖAMTC. Der Blick auf Österreichs Straßen. Wir starten in der Hauptstadt Wien, Tangente Richtung Kagran. Bei der Gürtelausfahrt, da hat's gekracht. Aktuell ist die linke Fahrspur gesperrt. 25 Minuten plus. Kärnten A10 Richtung Salzburg. Der Oswaldi-Bergtunnel ist gesperrt. Im Tunnel steht ein defekter PKW. Ausweichen geht übers Villacher Stadtgebiet. Und Vorarlberg A14 Richtung Innsbruck. Da gibt's eine Unfallstelle. Es wird momentan gearbeitet. Ihr werdet immer wieder angehalten, eine halbe Stunde plus. Also falls es geht, am besten ausweichen, geht auf die L190. Ich wünsche dir eine gute und vor allem sichere Fahrt.
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6: Und ich bin Christian Mederitsch, einen feinen Wochenstart dir.

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Und jetzt Tiffany Harris, Vertigo.

0: Feinen Montag.
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0: Oh, haben wir sie hier schon? Vielleicht die coolste Musikkapelle Österreichs? Die suchen wir nämlich. 5000 Euro gibt es und obendrauf Ruhm und Ehre. Freddy Hahn nimmt da gleich mal als erstes die Blasmusik Königstetten in der Nähe von Tulln unter die Lupe. Bei ihm ist der Josef und der hat seinem Instrument sogar einen Namen gegeben.
2: Das ist die Pauline. Also wir haben schon viel miteinander erlebt. Wir waren gemeinsam bei der Militärmusik. Wir haben den ein oder anderen Frühschoppen getrunken gemeinsam. Und ja, das ist einfach ein eingeschweißtes Duo, sind wir. Also ich kann es mir ohne Pauline gar nicht mehr vorstellen.
3: Also das heißt, wenn du in die Pauline mit einem leichten, sag ich mal, Achtelgeruch reinbläst, sie nimmt dir nicht übel, stimmt das?
2: Sie ist sehr verständnisvoll. Also ich habe seit langem noch eine Freundin und die nimmt das immer so ganz so locker wie die Pauline, aber da war sie, da kann ich mich verlassen drauf, das funktioniert und das passt einfach perfekt.
0: Okay, ich glaube, wir hören uns lieber mal den Sound an. Aufgabe ist ja, die Krone Hit Stars zu spielen. Hier der Hit Shut Up and Dance. Hör mal.

0: das klingt doch schon sehr geil, oder? Freitag startet das Voting und morgen stellen wir dir schon die nächste Musikkapelle vor.
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1: Montag, die Woche startet. Die Schule startet jetzt auch im Westen. Und wir haben für dich das, was du brauchst, um durch so einen Tag durchzukommen. Volle Abwechslung in der Playlist. Kein Hit doppelt von 9 bis 5. Es gibt einfach so viel geile Mucke. Warum sollen wir immer das Gleiche spielen, oder? Und das sagen wir jetzt nicht nur so dahin. Lass uns einfach laufen und sollte dir was auffallen, also muss jetzt nicht, manche machen das so, Stricherliste machen oder so, aber sollte dir was komisch vorkommen, einfach anrufen 07711 27711. Wenn wir was doppelt reinschmeißen unabsichtlich, dann verdoppeln wir sogar das Gehalt. Felix Jähn gleich mit drinnen und das hier Martin Garrix und Ed Sheeran, was von den frischen Hits. Hab einen schönen am Montagvormittag. Stay.

0: Montag it is, aber ja, wir mögen auch Montage, weil wir haben was dafür, nämlich den perfekten Sound. Volle Abwechslung in unserer Playlist, kein Hit doppelt von 9 bis 5, aber jetzt gibt's mal alles, was heute wichtig ist. Hier ist ein schnelles Update, 11:15 haben wir's. Ich bin Christian Mederitsch.
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0: Da hängen doch noch etliche Wolken rum, die auch ein bisschen Regen noch bringen. Aber die Sonne, die kämpft sich heute durch, vor allem von Vorarlberg bis Oberösterreich. Schaut das gar nicht so schlecht aus. Weiter im Osten, der auch sehr windig ist heute, kann es bis zum Abend immer wieder mal Regen oder Gewitter geben, bei 17 bis 25 Grad maximal. Morgen Dienstag laut Kronehit Wettertrend. Viel Sonne, spätestens ab Mittag sehr, sehr freundlich und es wird warm mit bis zu 27 Grad.
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3: Hi zu dir ins Auto, das ist der Kronehit Verkehrscheck powered by ÖRMTC. Dein Update für die Unfallstelle in Vorarlberg. A14 Richtung Innsbruck, da hat's gekracht. Es wird momentan gearbeitet. Du wirst nicht mehr angehalten, sondern kommst gut an der Unfallstelle vorbei. 30 Minuten plus, aber immer noch, falls es geht, am besten ausweichen über die L190, aber auch da kurzer Stau. Gute und sichere Fahrt dir.
0: Dankeschön, Lea. Und ist es wirklich oder ist es nicht? Jahrhunderte nicht gesehen.
4: Ja, ich bin wieder zurück.
0: Das ist schön. Hier ist Kathi Strenadl für dich.
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5: Wir starten mit guten Nachrichten. In einer Wüste Mexikos grasen seit letztem Jahr wieder Dutzende Bisons. Das hilft dem dortigen Ökosystem enorm. Mehr dazu gleich. Ein steirischer Bürgermeister wurde auf Facebook, Instagram und WhatsApp gesperrt. Zuvor hat der Bürgermeister von Tieschen US-Präsident Donald Trump mit der deutschen AfD verglichen. Allerdings in einem freundlichen Ton und ohne Schimpfwörter, sagt er. Am Tag danach hat Meta ihn aus seinen Konten dauerhaft ausgesperrt. Warum, ist noch unklar. Wer es heute im Raum Innsbruck ruckeln gespürt hat, hat ein Erdbeben mitbekommen. Das Beben hatte aber nur eine Stärke von 1,9, teilt die Geosphere Austria mit. Einige Menschen hätten von einem Grollen des Untergrundes berichtet. Schäden seien keine bekannt. Der Ölpreis legt wieder zu. Ein Barrel kostet aktuell rund 108 Dollar. Schuld ist diesmal nicht nur die unklare Lage rund um die Straße von Hormuz. Zusätzlich hat Saudi-Arabien eine wichtige Ölpipeline abgeschaltet. Es hat nämlich mehrere Angriffe auf die Leitung gegeben. Fast 50 Bisons leben seit dem Vorjahr wieder in der Chihuahua-Wüste in Mexiko. Erstmals wieder seit dem 19. Jahrhundert. Damals hat der Mensch die Bisons verdrängt. Die Bisons sollen in dem Naturschutzgebiet zahlreichen gefährdeten Pflanzen und Tierarten helfen. Denn sie lockern mit ihren Hufen automatisch den Boden auf. So kann leichter Wasser eindringen und Pflanzen können besser wachsen. Nicht nur das, die Bisons fressen auch trockenes Gewächs. Damit verhindern sie zusätzlich Brände.
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0: Halleluja. 9 Wochen durchgehalten, die Kids bespaßen. Hm? Montag, heute Schulstart auch im Westen. Hier ist Krone-Hit Christian Mederitsch hier und eine Tanja, die ein bisschen erleichtert ist. Hm? Deine Tochter freut sich auch schon, dass es wieder losgeht, oder?
1: Sie freut sich auf jeden Fall wieder auf die Schule, weil die Ferien doch sehr lang waren. Und ich freue mich eigentlich auch, dass wieder ein bisschen der Alltag einkehrt.
0: Das glaube ich. Ja, dann schönen Alltag. Kann auch was Nettes sein. Hm? Mit den Herrschaften von MadCon gleich.
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1: So klappt's auch mit deinem Montag-Arbeitstag mit voller Abwechslung hier bei uns. Wir sind die, die du einfach laufen lassen kannst, also nicht ständig Sender wechseln, weil da schon wieder das Gleiche läuft wie vor 2 Stunden. Kein Hit doppelt von 9 bis 5 oder wir verdoppeln sogar das Gehalt. Georg ist dran aus Baden. Wie findest du die Abwechslung hier bei uns? Kein Hit doppelt?
2: Also ich finde das super, weil es so viele Sender gibt, wo einfach das Programm jeden Tag gleich läuft und mehrere Hit doppelt gespielt werden. Und ich freue mich, dass da viel Abwechslung dabei ist.
1: Ja, ich freue mich ehrlich gesagt auch. Also ich höre es ja auch bei der Arbeit den ganzen Tag. Kann man schon laufen lassen, oder? Harry Styles gleich nach Anna Nacklapp und alle Farben hier. Supergirl.

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0: Willkommen in der vollen Abwechslung. Hier kein Hit doppelt von 9 bis 5. Es geht Richtung erster Mittagspause der Woche. Dazu alles, was heute wichtig ist, dein schnelles Update. Es ist 11.45 Uhr gleich. Ich bin Christian Mederitsch.
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0: Na bitte, es geht ja. Ich sehe schon mehr Sonnensymbole als Wolkensymbole auf meinen Wetterkarten hier. Die Sonne kämpft sich schon durch. Am meisten von Vorarlberg bis Oberösterreich. Sonst, ja, so im Osten windig, da auch bis zum Abend immer wieder mal Regen oder Gewitter möglich. Bei 17 bis 25 Grad maximal erst. Was ist denn los heute hier? Da war ich gar nicht unterwegs gewesen am Wochenende. So, hier ist der Krone, vielleicht war das der Fehler. Hier ist der Krone-Hit-Wetter-Trend für dich morgen ab Mittag. Super freundlich, viel Sonne mit dabei. Es wird richtig warm, nochmal sommerlich mit bis zu 27 Grad.
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3: Das ist der Blick auf Österreichs Straßen, euer Verkehrsupdate. Krone-Hit-Verkehrscheck powered by ÖRMTC. Länger dauert es in Tirol, A12 Richtung Bregenz, zwischen Jenbach und Hall eine Viertelstunde plus. Und in Kärnten ist der Oswaldiberg-Tunnel heute zum zweiten Mal gesperrt. Kärnten A10 Richtung Salzburg bei Villach wegen einem Unfall kurz vor dem Tunnel. Da am besten ausweichen, das geht übers Villacher Stadtgebiet. Ansonsten läuft's gut und sichere Fahrt.
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Hi, willkommen bei Krone Hit, Olivia Rodrigo, die neue gleich. Und das hier ist Dua Lipa. Wir sind kein Hit, doppelt von 9 bis 5. Mahlzeit, schöne Montags-Mittagspause dir.

0: 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Und jetzt Olivia Rodrigo. Drop Dead.
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0: Hier ist dein Begleitservice für den Montag-Arbeitstag. Hier ist Krone Hit. Fein, dass du da bist. Nina aus Wien, wie läuft's bei dir?
1: Ich bin eine Bankdame und bei mir ist gerade nichts los. Ich bin total gelangweilt und bin jetzt einfach nur ein bisschen am Herumräumen, damit ich eine Beschäftigung habe. Also alles ganz lässig heute.
0: Okay, Nina, dann lass gleich alles stehen und liegen. Wenn eh niemand da ist, dann sieht dich niemand, wie du gleich abgehst zu meinem persönlichen Lieblingshit aller Zeiten. Natasha Bedingfield, Unwritten, in voller Länge, gleich.
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vollgemampft nach der Mittagspause und dann sollst du auch noch motiviert sein. Hier ist Krone Hits, ja, gar nicht so einfach dann wieder an den Arbeitsplatz zurückzufinden, aber dafür gibt's uns volle Motivation mit voller Abwechslung. Kein Hit doppelt von 9 bis 5 bei Krone Hit oder wir verdoppeln sogar das Gehalt, wenn doch mal was reinrutschen sollte. Gleich was zum Mitsingen, eine superschöne Ballade aus 2002, spiele Avril Lavigne und das hier wirkt besser als jeder Kaffee nach der Mittagspause. Hier ist der Lumix.

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0: Willkommen mittendrin in der Kein-Hit-Doppelzone. Volle Abwechslung für deinen am Montagarbeitstag. Keine Wiederholungen von 9 bis 5 hier, versprochen. Sonst verdoppeln wir sogar das Gehalt. Jetzt gibt's mal ein schnelles Update. Es ist 1:15. Ich bin Christian Mederitsch. Hi.
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0: Der Nachmittag lässt immer mehr die Sonne durch, aber in den nächsten Stunden hängen doch auch etliche Wolken rum, stellenweise auch Regen und Gewitter dabei, bei 17 bis 25 Grad maximal. Morgen laut Krone-Hit Wettertrend bis Mittag teilweise noch bewölkt, später viel Sonne und es wird spätsommerlich warm mit bis zu 27 Grad.
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0: Es ist 12.45 Uhr, Krone-Hit-Verkehrscheck hier. Der ÖRMTC meldet Niederösterreich. A2 Richtung Graz am Knoten Fösendorf ist ein LKW-Unfall passiert. Es staut bis auf die Tangente in den Lahrbergtunnel zurück. Kostet dich eine halbe Stunde. Heinach Kärnten A10 Richtung Salzburg. Bei Spital gibt es Bauarbeiten und plus 20 Minuten. Und Tirol B179 Richtung Nassereit. Da stehst du zwischen Heiterwang und Wengle. Wegen Bauarbeiten auch hier plus 30 Minuten. Ich wünsche dir viel Geduld, gute Fahrt und einen schönen Mittag. Kathi Strinadl.
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3: Gute Nachrichten für alle Tennisfans. Bei Österreichs größtem Turnier schlagen diesmal die Topstars der Welt auf. Wer in die Wiener Stadthalle kommt, gleich. Tanken bleibt in Österreich weiter teuer. Diesel kostet gestern etwa 2,10 Euro, Benzin etwa 1,80. Vor dem Sommer haben sich die Preise zwischenzeitlich entspannt, mittlerweile schießen sie aber wieder nach oben. Schuld ist auch, dass Saudi-Arabien eine wichtige Ölpipeline abschalten musste. Sie wurde mit Drohnen angegriffen. Kein Facebook, Instagram und WhatsApp mehr. Ein steirischer Bürgermeister wurde überall gesperrt. Zuvor hat der Bürgermeister von Tischen US-Präsident Donald Trump mit der AfD verglichen. Allerdings in einem freundlichen Ton und ohne Schimpfwörter, sagt er. Am Tag danach hat Meta ihn aus seinen Konten dauerhaft ausgesperrt. Warum, ist noch unklar. Und wir bleiben gleich noch bei Anti-Social Media, diesmal aber absichtlich. Eine Gruppe Smartphone-Gegner organisiert in Wien eine algorithmusfreie Zone. Am Samstag sollen in der Siebensterngasse Menschen ins Gespräch kommen. Die digitale Dauerpräsenz verdränge persönliche Begegnungen, sagen die Veranstalter. Wichtiger als eine Horde Abonnenten seien eine Handvoll Freunde fürs Leben. Bald ist es soweit, in die Wiener Stadthalle ziehen wieder die Weltstars des Tennis ein. Österreichs größtes Tennisturnier ist diesmal besonders hochkarätig besetzt. Erstmals seit langer Zeit sind die aktuelle Nummer 1 Jannik Sinner und die Nummer 2 Alexander Zverev mit dabei. Insgesamt haben sich ganze 10 der Top 20 Spieler angekündigt. Los geht's am 24. Oktober.
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1: Da geht unser Freddy Hahn ab wie ein Zapferl beim Frühshoppen. Das musst du dir anschauen bei uns auf Insta. Wir suchen ja die coolste Musikkapelle Österreichs. Und vielleicht holt sich die Blasmusik Königstetten die 5000 Euro Preisgeld und den begehrten Titel hier bei uns. Die sind ganz in der Nähe von Thun und die meistern die Aufgabe mit Bravour, einen Krone-Hit-Star auf traditionell zu performen. Hör mal.

0: Shut Up and Dance ist das. Vielleicht reicht das ja schon. Voting startet am Freitag zu Mittag um 12. Nächste Musikkapelle stellen wir dir schon morgen vor. Hier auf Krone Hits.
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1: Ja, natürlich haben wir auf dein Feedback gehört. Deshalb spielen wir keinen Hit zweimal, während du in der Arbeit bist. Christina aus Wien, wie findest du es, die Abwechslung? Und vor allem, wo hörst du uns denn eigentlich?
2: Ich finde das super, weil ich höre Krone Hit eigentlich den ganzen Tag während der Arbeit. Mhm. Und ja, ist natürlich viel cooler, wenn nicht immer dieselben Lieder kommen.
1: Ja, finde ich auch. Sollte uns allerdings mal ein Upsi passieren und ein Hit doppelt laufen, dann anrufen, dann verdoppeln wir sogar das Gehalt. Leonie gleich und das hier ist Loi, hier ist Red Eyes. Hab einen stressfreien am Montagnachmittag.

0: Krone-Hit am Montagnachmittag. Dein Montag, dein Wochenstart und gleich der Start von Zenit zum Stück. Richtig viel Musik für dich zum Start in die neue Woche, das mit mehr Abwechslung in der Arbeit. Keine doppelt, immer von 9 bis 5. Spiele ich dir gleich jetzt ein kurzes Update.
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0: Es lockert immer mehr und mehr auf, zeitweise sogar sonnig heute. Die dichtesten Wolken gibt es in den Bergen in Wien, Niederösterreich und im Nordburgenland. Am wärmsten heute ganz im Westen und auch im Südburgenland bis zu 25 Grad maximal heute. Morgen am Dienstag in der Früh noch bewölkt, teilweise auch neblig, zum Beispiel in Kärnten oder auch entlang der Donau. Dann wird es aber immer sonniger, größtenteils wolkenlos, morgen richtig heiß noch einmal. Am wärmsten in Vorarlberg und Tirol bei 28 Grad.
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0: 13:46 Uhr halt zu dir ins Auto nach Niederösterreich. A2 Richtung Graz am Knoten Vösendorf ist die Unfallstelle geräumt, der Stau hat sich schon aufgelöst. Kärnten A10 Richtung Salzburg, bei Spital gibt es Bauarbeiten, eine halbe Stunde Zeitverlust. Außerdem wirst du vor dem Wolfsbergtunnel nur blockweise abgefertigt, bitte Vorsicht. Tirol A12 Richtung Arlberg zwischen Jenbach und Wattens, abschnittsweise Stau wegen Belastung. B179 Richtung Nassereth, Stau zwischen Heiterwang und Wengler wegen Bauarbeiten, dauert eine halbe Stunde länger. Und großes deutsches Eck A8 Richtung Salzburg zwischen Traunstein und Anger, Bauarbeiten, hier ein Plus von 20 Minuten. 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

0: Krone-Hit am Montagnachmittag. Der erste Schultag ist geschafft. Das erste Mal aufstehen heute nach den Ferien. Zach, aber noch machbar. Gleichzeitig geht's noch irgendwie auch mit der Vorfreude, alle aus der Klasse endlich wiederzusehen. So war es bei mir zumindest früher immer. Für andere und vor allem für Eltern. Bei meiner Mama damals ganz arg. Heißt's teilweise noch zittern die Woche. Nachprüfungen stehen an. Toi, toi, toi an dich. Und vor allem danke, dass wir dich auch im neuen Schuljahr am Weg nach Hause begleiten dürfen.
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0: Hier ist Kronit mit einer Geisterfahrermeldung für Niederösterreich. Bitte Vorsicht auf der 5. Nordautobahn. Da kommt dir zwischen dem Knoten Eibesbrunn und Garweinstal ein Geisterfahrer entgegen. Fahr bitte in beiden Richtungen vorsichtig und überhole nicht. Achtung, ein Geisterfahrer ist unterwegs in Niederösterreich auf der 5. Nordautobahn. Zwischen dem Knoten Eibesbrunn und Garweinstal kommt dir da ein Geisterfahrer entgegen. Wegen Entfernung, sobald der Geisterfahrer die A5, die Nordautobahn, zwischen Knoten Eibesbrunn und Garweinstal wieder verlassen hat.
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0: Hier ist Krone-Hit mit der Wiederholung der Geisterfahrermeldung für Niederösterreich. Bitte weiterhin Vorsicht. Auf der 5. Nordautobahn kommt ihr zwischen dem Knoten Eibesbrunn und Garweinstal weiter in ein Geisterfahr entgegen. Fahre den beiden Richtungen vorsichtig und überhole nicht. Achtung! Ein Geisterfahrer ist nach wie vor in Niederösterreich unterwegs, und zwar auf der 5. Nordautobahn zwischen dem Knoten Eibesbrunn und Garweinstal. Wegen Entfernung, sobald der Geisterfahrer die A5, die Nordautobahn zwischen Knoten Eibesbrunn und Garweinstal, wieder verlassen hat.
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0: Danke, dass ich dein Work Buddy sein darf. Gemeinsam geht's einfach besser und leichter. Jetzt gemeinsam mit Michael Schulte.
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0: Genauso ist es, unsere Krone Hit, keine Doppelzone. Immer werktags von 9 bis 5. Jetzt der neue Hit 5 AM. Du weißt ja, das ist unser Versprechen an dich, weil falls nicht, verdoppeln wir das Gehalt. Carina.
3: Das ist super, weil normalerweise beim Radio immer die gleichen 5 Lieder eigentlich laufen, und so ist es richtig cool, dass ihm kann es doppelt kommen.
0: Ja, bei uns definitiv nicht. Bei Verdacht, ruf einfach durch. 07711 2 77 11.

Und schon gibt's gute Nachrichten aus Niederösterreich. Der Geisterfahrer, der auf der A5 der Nordautobahn zwischen Knoten, Eibesbrunn und Garwenstal unterwegs war, hat die A5 die Nordautobahn verlassen, steht jetzt am Pannenstreifen. Gute Fahrt dir mit Marina and the Diamonds.

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1: Durch den Montagnachmittag mit Kronehit. Heute Montag, der Wochenstart. Heute 14. September, übrigens der Tag des mit Creme gefüllten Donuts. Was ist nicht alles für eine Tage gibt. Aber so wie ein Donut, so ist ein bisschen auch unsere Playlist. Das Außen rundherum, das ist unsere Corona-Hit, keine Doppelzone. Und die Füllung innen drin, das sind ganz, ganz, ganz viele Hits, jeden Tag frisch für dich zusammengestellt. Und keiner davon doppelt. Immer von 9 bis 5. Gleich volle Hits zur vollen Stunde auf Corona-Hit für dich. Unter anderem Alex Warren, neuer Hit mit dabei. Heyo, Theo, Kamera da.
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1: Am wärmsten aktuell in Kärnten, Klagenfurt 25 Grad, ebenfalls in Ferlach oder auch in Villach 24 Grad. Es lockert immer mehr und mehr auf, die Sonne zeigt sich immer mehr und mehr, außer in den Bergen in Wien, Niederösterreich, Nordburgenland, da bleibt es eher grau in grau und bewölkt. Morgen am Dienstag in der Früh weiter noch bewölkt, teilweise auch neblig, dann aber immer sonniger, größtenteils wolkenloser Himmel morgen.
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1: 14:46 Uhr heilt zu dir ins Auto nach Wien. A23 Richtung Agran, Stau zwischen der Gürtelausfahrt und dem Knoten Prater. A23 Richtung Südautobahn, Stau zwischen Stadlau und dem Knoten Prater. Innerstädtische Staus auf der Brigitte-Nau-Lände, am Franz-Josefs-Quai, auf der Grünberg- und der Altmannsdorfer Straße stadtauswärts, dem Währingen-Gürtel bei der Nussdorfer Straße und abschnittsweise am Wiedner Landstraße und Margaretengürtel. Kärnten A10 Richtung Salz. Bei Spital gibt es Bauarbeiten, eine Dreiviertelstunde dauert es da mehr länger. Außerdem wirst du vor dem Wolfsbergtunnel nur blockweise abgefertigt. Tirol A13 Richtung Bozenstau zwischen Steinach und Nösslach eine halbe Stunde mehr. B179 Richtung Nassereit, Stau zwischen Heiterwang und Wengle wegen Bauarbeiten 10 Minuten plus. Und großes deutsches Eck A8 Richtung Salzburg zwischen Traunstein und Anger, Bauarbeiten eine Viertelstunde dauert es da länger. 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Und von deinem Update von den Straßen zu deinem Update aus Österreich und der Welt. Felix Jäger hat jetzt alles im Überblick, was du jetzt wissen musst.
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4: Beim Thema Klimaschutz ist man sich im Nationalrat weiter einig, dass man sich nicht einig ist. Die Grünen fordern heute in einer Sondersitzung von der Regierung vollen Einsatz gegen die Klimakrise, vor allem mit einem verbindlichen Klimaschutzgesetz. Für die Grünen ist die Regierung aber schlichtweg untätig. Aus der ÖVP heißt es dazu, man setzt lieber auf Klimaschutz mit Hausverstand. Ist die Auszeit-WG in Wien eigentlich verfassungswidrig? Der Jurist Heinz Meyer sieht in dem Konzept der WG für strafunmündige Intensivtäter einen Verfassungsbruch. Die Freiheitsbeschränkung in dieser Form ist für Meyer derzeit ohne rechtliche Grundlage. Laut dem Jurist könnten betroffene Jugendliche eventuell sogar Entschädigungsansprüche einklagen. Die Stadt Wien verteidigt ihr Projekt aber. In Hainburg in Niederösterreich gibt es aktuell ein massives Trinkwasserproblem. Das Wasser ist mit Koliformen und Enterokokken verunreinigt. Vor dem Genuss muss das Wasser mindestens 3 Minuten lang abgekocht werden. Die Gemeinde arbeitet mit Hochdruck an der Behebung des Problems. Und Österreichs größtes Tennisturnier in der Wiener Stadthalle darf sich auch dieses Jahr wieder über absolute Topstars freuen. Mit Jannik Sinner und Alexander Zverev sind dieses Jahr die aktuelle Nummer 1 und Nummer 2 der Welt am Start. Insgesamt sind 5 der besten 8 Spieler der Welt gemeldet. Auch der Zuschauerrekord aus dem Vorjahr soll heuer wieder angegriffen werden.
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6: Jetzt David Guetta, Teddy Swims, Tones and I.
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Und jetzt Alex Warren, Fever Dream. 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

0: Du erkennst daran, dass Montag ist, weil die Kaffeetabs eine Rarität sind vor der Kaffeemaschine und alle gefühlt doppelte Menge brauchen wie sonst.
1: Theo!
0: Ja!
1: Theo!
0: Ja! Mein nächster Kaffee schreit da auch schon nach mir. Mike Posner dazu.
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2: Ewig nimmer gehört. Aus 2011. Gleich Hollywood Hills, Sunrise Avenue. Heute auch noch nicht gelaufen, weil du weißt ja, unser Versprechen an dich, keine doppelt. Immer von 9 bis 5 in unserer Krone-Hit. Keine Doppelzone, Lisa.
3: Ich find's mega cool, wegen der Abwechslung vor allem. Und falls mal was schief laufen sollte bei euch und das jemand dann merkt, dann kann man auch gleich was gewinnen.
2: Genau, weil falls doch, verdoppeln wir das Gehalt. Ruf einfach durch bei Verdacht 07711 27711.
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1: Krone-Hit am Montagnachmittag. Lisa aus Kirchberg am Wagram, du rufst gerade bei uns an, hier bei der Studio-Hotline. Warum denn?
2: Hallo, ich glaube, dass ich einen doppelten Song gehört habe.
1: Welcher Hit soll denn das gewesen sein?
2: We Found Love von Rihanna.
1: Und du sagst...
2: Ich bin mir nicht ganz sicher, aber ich glaube.
1: Du hörst immer Krone-Hit bei der Arbeit und sagst, den habe ich heute schon mal gehört.
2: Ja, genau. Ich bin im Homeoffice und ich glaube, dass ich ihn gehört habe.
1: Soll ich dir was sagen?
2: Oh Gott.
1: Der lief heute. Um 9.41 Uhr, wir verdoppeln das Gehalt.
2: Oh mein Gott, ich kann das nicht glauben.
1: Sehr gerne.
2: Oh, wie cool. Wow, vielen, vielen Dank.
1: Danke dir fürs...
2: Danke dir, das ist wirklich krass.
1: Ja, gerne. Danke dir fürs so aufmerksam Krone-Hit hören und fürs uns auf die Finger hören und dass wir dich da mit unserer Krone-Hit keine Doppelzone immer begleiten dürfen.
2: Ich dachte, es passiert beim Christian, aber bei dir ist auch okay.
1: Ich habe es auch gehofft, dass es beim Christian passiert oder beim Matthias morgen, wenn er aus dem Urlaub zurück ist, aber ich werde da wieder reingelassen. Vielen
2: Dank. Tut mir leid.
1: Danke. Aber ich freue mich ja für dich, so ist es ja nicht.
2: Okay, danke dir.
1: So kann man in der neuen Woche starten.
2: Euch.
1: Ja, gerne.
2: Ja, ey. Cooler Montag.
1: Kein Hit doppelt immer von 9 bis 5. Falls doch, verdoppeln wir das Gehalt. Holly Hammerstone, aber heute fix noch nicht gelaufen. To Love Somebody. Jetzt für deinen Montagnachmittag auf Krone Hit. Oder vielleicht doch, dann ruft gleich wieder wer an. Kann auch sein. Danke, Lisa.
2: Danke dir. Schönen Tag.

0: Durch den Montagnachmittag mit Krone-Hit. Vorletzte vollen Stunde spiele ich dir gleich. Ich push dich da durch den Nachmittag. Ich push dich durch die letzten To-Dos in der Arbeit. Und das mit mehr Abwechslung in der Arbeit. Kein Hit doppelt, immer von 9 bis 5. Das ist unsere Krone-Hit. Kein Hit Doppelzone. Und das machen wir so ernst, dass wir sonst ein doppeltes Gehalt verlosen. Wie gerade vorher. Hey, Theo Kämmerer da.
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0: Die Wolken werden immer weniger und weniger. Die Sonne zeigt sich zeitweise. Und ja, dichter bewölkt bleibt es leider auch. In manchen Regionen, in den Bergen, in Wien, Niederösterreich und im Nordburgenland. Am wärmsten heute im Westen oder auch im Südburgenland. Morgen am Dienstag dann in der Früh noch bewölkt, zeitweise auch neblig, zum Beispiel in Kärnten oder auch entlang der Donau. Wird aber immer sonniger und sonniger. Größtenteils wolkenlos. Morgen richtig heiß noch einmal. 28 Grad maximal. Hitze-Hotspot morgen Vorarlberg und Tirol.
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0: 15.46 Uhr heilt zu dir ins Auto nach Niederösterreich. A1 Richtung Wien zwischen Enns und Haag, da steht ein defektes Auto in der Baustelle. Nur eine Spur ist frei, 3 Kilometer Stau. Wien A23 Richtung Kagran, Stau zwischen dem Labergtunnel und dem Knoten Prater. Stau auch auf der A4 Stadt einwärts ab Simmering. A23 Richtung Südautobahn, Stau zwischen Stadtlau und dem Knoten Prater. Innerstädte Staus auf der Brigitte-Naulände, am Franz-Josefs-Quai, der Grünberg und der Altmannsdorfer Straße, Stadt auswärts, dem Berengergürtel bei der Nussdorfer Straße in Abschnitt 2 Sambiner Landstraße und Margaretengürtel. Oberösterreich, A7 Richtung Westautobahn. Stau zwischen der Wiener Straße und der Salzburger Straße wegen Überlastung. Stau auch auf der Umfahrung Traun bei Haid. Kärnten A10 Richtung Salzburg. Bei Spital gibt es Bauarbeiten und eine Dreiviertelstunde Zeitverlust. Außerdem wirst du von dem Wolfsbergtunnel nur blockweise abgefertigt. Und Tirol A13 Richtung Bozen. Stau zwischen Steinach und Nößlach. Hier ein Plus von 20 Minuten. 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
6: Unfassbar schöner Hit von Glockenbach und Tom Walker jetzt.
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jetzt. Bibi Rexha und Faithless. New Religion. 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
1: Krone Hit. Am Montagnachmittag gleich Camila Cabello und Ed Sheeran mit einem Wortschatz von einem Dreijährigen. Bam, bam. Gleiche Nacht der Hit, nach dem neuen Hit von Caio, Khaled und Griffin. Save My Love gibt's jetzt für deinen Montagnachmittag.
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1: Unser Versprechen an dich, keine doppelt von 9 bis 5 oder wir verdoppeln das Gehalt. Und da war ich nicht ganz aufmerksam. Unser Techniker kommt ins Studio und sagt, da müssen jetzt Updates gemacht werden. Und dann war ich nicht ganz aufmerksam. Und dann wurde plötzlich von unserem Techniker, vom lieben Markus, ein doppelter Hit in die Playlist gelegt. Die Lisa checkt aber sofort.
2: Ja, genau. Ich bin im Homeoffice und ich glaube, dass ich ihn gehört habe.
1: Soll ich da was sagen?
2: Oh Gott.
1: Der lief heute um 9.41 Uhr. Wir verdoppeln das Gehalt.
2: Oh mein Gott, ich kann das nicht glauben.
1: Sehr gerne.
2: Oh, wie cool. Wow, vielen, vielen Dank.
1: Danke dir fürs...
2: Danke, Tio. Das ist wirklich krass.
1: Fürs so aufmerksam Krone-Hit hören. Mehr Abwechslung in der Arbeit. Immer von 9 bis 5 gleich. Alle Farben Baby Goodbye für dich. Habe ich gerade nochmal gecheckt. Lief wirklich noch nicht.
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1: Die letzten Regenschauer verschwinden immer mehr und mehr, der Abend dann immer trockener, spätestens in der Nacht dann regenfrei. Morgen am Dienstag in der Früh noch bewölkt, teilweise auch neblig, zum Beispiel in Kärnten und auch entlang der Donau, wird aber immer sonniger, größtenteils wolkenlos morgen, richtig heiß, 28 Grad maximal morgen, am wärmsten in Vorarlberg und Tirol.
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1: 16.21 Uhr, heilt zu dir ins Auto nach Niederösterreich. A1 Richtung Wien zwischen Enns und Haag. Das defekte Auto ist wieder flott. Der Stau löst sich auf. Wien A23 Richtung Kagran. Stau zwischen dem Labergtunnel und dem Knoten Prater. Stau auch auf der A4 stadteinwärts ab Simmering. A23 Richtung Südautobahn. Stau zwischen Stadtlau und dem Knoten Prater. Innerstädte Staus auf der Brigitte-Naulände. Am Franz-Josefs-Quai der Grünberg und der Altmannsdorfer Straße stadtauswärts. Dem Rangergürtel bei der Nussdorfer Straße und abschnittsweise am Wiener Landstraße und Margaretengürtel. Steiermark A2 Richtung Wien, kurz nach Ilz, ist ein Unfall passiert. Es gibt 3 Kilometer Stau. A9 Richtung Slowenien bei Übelbach. Sperre des Schadner Kogeltunnels wegen eines defekten Autos. Am besten du wartest vorerst ab. Ausweichen geht nur großräumig über S6 und die S35. Oberösterreich, A7 Richtung West, Autobahn, Stau zwischen der Wiener Straße und der Salzburger Straße wegen Überlastung, Stau auch auf der Umfahrung Traun bei Haid. Tirol A13 Richtung Bozen, Stau zwischen Steinach und Nösslach, 20 Minuten dauert es hier länger. 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
0: 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Jetzt geht's weiter mit der Kein-Hit-Doppelzone. Das ist Krone-Hit am Nachmittag. 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

0: Krone-Hit am Montagnachmittag. 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
0: Wir möchten bitte gerne die meiste Musik der Krone-Hitstars als Blasmusikversion hören. Erster Tourstopp, Königstetten, Bezirk Tulln, Niederösterreich. 2517 Einwohner, die Blasmusik Königstetten. Und die Blasmusik Königstetten schnappt sich den Mega-Hit von Walk the Moon, Shut Up.

0: Und die Blasmusik Königstetten ist wirklich viel unterwegs.
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0: Willkommen im Feierabend am Montag. Willkommen auf Krone Hit. Gleich die Krone Hit Most Wanted. Deine 6 meistgewünschten Hits des Tages im Countdown. Heyo, Theo, Kamera da für dich.
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0: Die letzten Regenschauer verschwinden immer mehr und mehr, der Abend dann immer trockener, spätestens in der Nacht dann regenfrei. Morgen am Dienstag in der Früh noch bewölkt, teilweise auch neblig, zum Beispiel in Kärnten, auch entlang der Donau, in Oberösterreich, Niederösterreich, auch in Wien, wird aber dann schon bald immer sonniger und sonniger, größtenteils wolkenloser Himmel morgen. Morgen sehr, sehr heiß im Westen Österreichs, Vorarlberg und Tirol, 28 Grad maximal. Ansonsten so im Osten, in Wien zum Beispiel, bis zu 22 Grad maximal.
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0: 16.46 Uhr, heil zu dir ins Auto nach Wien. A23 Richtung Agrarnstau zwischen dem Labergtunnel und dem Knoten Prater. Stau auch auf der 4 stadteinwärts ab Simmering. A23 Richtung Südautobahn, Stau zwischen Stadlau und dem Knoten Prater. Dann innerstädtisch Staus auf der Brigitte-Naulände, am Franz-Josefs-Gate, Grünberg unter Altmannsdorfer Straße stadtauswärts, dem Währinger Gürtel bei der Nussdorfer Straße und abschnittsweise am Wiedner Landstraße und Margaretengürtel. Steiermark, A2 Richtung Wien, kurz nach Ilz ist ein Unfall passiert, es gibt 3 Kilometer Stau. A9 Richtung Linz bei Graz, Sperre des Blaputsch-Tunnels nach einem Unfall mit Umleitung durch die Grazer Stadt, durch die Stadt Graz. A9 Richtung Slowenien bei Übelbach, die Sperre des Schadnerkugeltunnels ist aufgehoben, der Stau löst sich auf. Oberösterreich, A7 Richtung Westautobahn, Stau zwischen der Wiener Straße und der Salzburger Straße wegen Überlastung. Stau auch auf der Umfahrung Traun bei Haid. Und Tirol A13 Richtung Bozen, Stau zwischen Steinach und Nösslach, 20 Minuten hier mehr. 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
3: Die Krise im Nahen Osten lässt heute auch den Gaspreis in Europa weiter steigen. Bei mehr als 80 Euro pro Megawattstunde liegt er heute, so viel wie noch nie seit dem Beginn des Iran-Kriegs. Für den Winter ist Österreich laut Energieminister Wolfgang Hartmannsdorf aber gut aufgestellt. Die Öl- und Gasspeicher sind gut gefüllt. Der Ex-Kicker-Liner-Chef Hermann Wieser muss länger in U-Haft bleiben. Das Straflandesgericht Wien hat die Haft bis 14. Oktober verlängert. Gegen den Ex-Chef der Möbelkette wird unter anderem wegen Betrugs ermittelt. Nach der Hochwasserkatastrophe 2024 soll er Tausende mit einer Rabattaktion geschädigt haben. Die Möbelkette hatte zu dem Zeitpunkt schon massive Geldprobleme. Wieser bestreitet die Vorwürfe. Heute haben Polizeibeamte kranken Kindern wieder ein Lächeln aufs Gesicht gezaubert. Beamte der Wega haben sich heute verkleidet als Superhelden von der Klinik Donaustadt abgeseilt. Die Kinder dürfen ihr Bett dafür kurz verlassen und unter anderem beobachten, wie sich eine Superheldin aus einem Hubschrauber abseilt. Die Zeichen stehen auf Umbruch im ÖFB-Team. Nationaltrainer Ralf Rangnick hat heute den Kader für den Auftakt der Nations League bekannt gegeben. Mit dabei sind 9 Spieler, die bei der WM nicht dabei waren. Mögliche Debütanten sind unter anderem Torhüter Lukas Jungwirth, Felix Bacher und Nikolas Veratschnik. Kapitän David Alaba, der noch keinen neuen Verein gefunden hat, fehlt im Aufgebot.
0: Und hier ist Krone Hit mit einer Geisterverrammelung für Oberösterreich im Bereich Linz, im Bereich Steirecker Brücke. Kommt hier ein Geisterfahrer entgegen, fahr bitte in allen Richtungen vorsichtig und überhole nicht. Achtung, in Oberösterreich, ein Geisterfahrer ist unterwegs in Linz in der Steirecker Brücke. In der Gegend kommt hier ein Geisterfahrer entgegen. Wir gehen mit Warnung, sobald der Geisterfahrer die Autobahn wieder verlassen hat.
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4: Hier ist Krone Hit mit der Wiederholung der Geisterfahrermeldung. Bitte weiterhin Vorsicht in Linz. Im Bereich Steyr-Eckerbrücke kommt dir da ein Geisterfahrer entgegen. Wir geben Entwarnung, sobald der Geisterfahrer die Autobahn verlassen hat. Bitte Vorsicht, in Linz im Bereich Steyr-Eckerbrücke kommt dir da ein Geisterfahrer entgegen.

0: 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Verkehrscheck mit der Wiederholung der Geisterfahrmeldung. Achtung im Raum Linz auf der B3 der Donaustraße. Im Bereich Steyr-Recker-Brücke kommt ja ein Geisterfahrer entgegen. Fahr bitte in beiden Richtungen vorsichtig und überhole nicht. Achtung, ein Geisterfahrer ist unterwegs auf der B3 der Donaustraße im Bereich Steyr-Recker-Brücke. Wegen Entwarnung, sobald der Geisterfahrer die B3 die Donaustraße wieder verlassen hat.
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0: Krone-Hit. Verkehrscheck mit der Wiederholung der Geisterfahrmeldung. Achtung im Raum Linz auf der B3 der Donaustraße. Im Bereich Steyr-Recker-Brücke kommt ja ein Geisterfahrer entgegen. Fahr bitte in beiden Richtungen vorsichtig und überhole nicht. Achtung, ein Geisterfahrer ist unterwegs auf der B3 der Donaustraße im Bereich Steyr-Recker-Brücke. Wegen Entwarnung, sobald der Geisterfahrer die B3 die Donaustraße wieder verlassen hat.
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0: Mit mir Theo Kämmerer, endlich eine neue Ära von ihr, endlich neue Musik von ihr. Miley, der erste Hit soll eine neue Ära einläuten. Es steht eine neue aufregende Phase an. Danke, dass du ein Teil meiner wildesten Träume bist, die wahr werden, schreibt Miley auf Instagram. Außerdem headlined sie an zwei Abenden im Hollywood Bowl im Oktober die ersten vollständigen Konzerte seit 2021. Ihr neuen Hit wünscht ihr heute auf Platz 6 in den Krone Hit Most Wanted, dem Countdown deiner meistgewünschten Hits des Tages. Let's go.

0: Gute Nachrichten aus Linz. Der Geist war, der auf der B3 der Donaustraße im Bereich der Steyrecker Brücke unterwegs war, hat die B3 die Donaustraße verlassen. Gute Fahrt dir.
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0: Krone Hit Most Wanted. Platz 4 heute für Jennifer Lopez und David Guetta, Save Me Tonight. Das schönste Gefühl der Welt ist für ihn übrigens nicht, in einem ausverkauften Club zu spielen, Platz 1 in sämtlichen Charts der Welt zu sein, sondern sein Baby, sein schlafendes, neugeborenes Baby auf der Brust liegen zu haben.
1: Schön.

Die Krone Hit Most Wanted, Platz 2 heute für Vertigo. Tiffany Urries, 28 Jahre jung aus Hamburg, macht schon Ewigkeiten Musik. Früher singt sie Kinderlern-CDs, dann schreibt sie jetzt für Eli Oaks, Armin van Buuren, Leonie Weiss und viele mehr. Gut, dass sie jetzt selbst Musik macht.

Also irgendein komplett unlustiges Kipferl hat beim PC die Sprache auf Spanisch gestellt. Inicio de la Sesión. Heißt übrigens anmelden, habe ich durch Klicken herausgefunden. Er ist eigentlich Deutscher und singt einfach auf Spanisch. How? Ich habe 5 Jahre Spanisch gehabt und habe mich nicht einmal beim PC anmelden können. Topic mit Sorry Puppy. Der meistgewünschte Hit des Tages. Gemeinsam mit Becky G. Unfassbar geiler Hit. Oh.

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2: Die letzten Regenschauer verschwinden immer mehr ins Meer, der Abend dann immer trockener. Spätestens in der Nacht dann regenfrei. Morgen am Dienstag ist es ein bisschen wie so ein Ex-Gspusi. Der Sommer, der kommt noch einmal zurück. Beim Ex-Gspusi freue ich mich nicht, dass es zurückkommt. Zumindest zeige ich das so offiziell. Beim Sommer aber schon, vor allem in Vorarlberg und Tirol, morgen 28 Grad, richtig heiß noch einmal. In der Früh noch teilweise ein bisschen Nebel in Kärnten oder auch entlang der Donau.
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2: 17.21 Uhr, halt zu dir ins Auto nach Niederösterreich. S1 Richtung Vösendorf, Stau zwischen Schwechat und Rannersdorf in Überlastung, 10 Minuten mehr. Wien A23 Richtung Kagran, Stau zwischen dem Labeck-Tunnel und dem Knoten Prater. Stau auch auf der A4 Stadt einwärts ab Simmering. A23 Richtung Südautobahn, Stau zwischen Stadtlau und dem Knoten Prater. A22 Richtung Tangente, Stau der Reichsbrücke wegen Überlastung. Innerstädtisch Staus auf der Brigitte-Naulände am Franz Josefsgate, der Grünweg unter Altmannsdorfer Straße statt auswärts, dem Währinger Gürtel bei der Nussdorfer Straße, abschnittsweise am Wiener Landstraße und Margaretengürtel. Steiermark A2 Richtung Wien, kurz nach Ilz, die Unfallstelle ist geräumt, der Stau löst sich auf. A9 Richtung Linz bei Graz, die Sperre des Blaputschtunnels ist auch aufgehoben, der Stau löst sich auf. Oberösterreich A7 Richtung Westautobahn, Stau zwischen der Wiener Straße und der Salzburger Straße wegen Überlastung, Stau auch auf der Umfahrung Traun bei Heid. Und geblitzt wird in Niederösterreich A1 Richtung Salzburg. Kurz vor dem Knoten Steinhäusel hat Freddy entdeckt. Dankeschön und gute Fahrt. Staus und Blitzer bitte an die 07711 27711, powered by ÖAMTC.
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1: Dominik, du willst gegen mich antreten.
2: Ja.
1: Gut, dass noch nicht losgegangen ist. Regeln sind ganz simpel. 30 Sekunden, kein Ja, kein Nein, kein Theo. Los geht's. Dominik, Regeln verstanden.
2: Klingt alles perfekt für mich.
1: Ist das der Lieferservice, der gerade läutet?
2: Genau, Freundin kommt gerade her.
1: Ah, hat sie was zum Essen mit?
2: Hoffentlich.
1: Mahlzeit dann, gell, euch.
2: Danke.
1: Wie heißt die Freundin?
2: Jenny? Ja.
1: Das war ein Ja. Danke dir fürs Mitspielen, Dominik.
2: Passt, danke.
1: Wenn auch du gegen mich Jana und Theo spielen willst, dann melde dich dafür jetzt sehr gerne an. Online in der Winzone auf kronehit.at. Shakira und Burna Boy jetzt. 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

0: Einstellung.
1: Servus, schön, dass du da bist. Den ersten Arbeitstag der Woche haben wir jetzt hinter uns. Jetzt geht's ab nach Hause mit den Öffis. Schön, dass wir zu zweit sind und schön, dass ich mitkommen darf. Ich freue mich jetzt mehr auf die meiste Musik nach deinem Update, dass wir jetzt gemeinsam schöne Musik hören. Schön, dass du da bist.
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1: Aktuell in ganz Österreich Sonne und Wolken so gemischt. Außerdem sehr windig bei dir in Eisenstadt, Graz und in Innsbruck. Regen sehe ich Stand jetzt keinen auf der Kronehit-Wetterkarte. Und Kärnten ist heute Spitzenreiter, was die Temperaturen angeht. Aktuell 26 Grad in Tellach, im Trautal und in Hermagor. Der Dienstag startet stellenweise noch mit Nebel. Danach gibt es aber richtig viel Sonne mit Temperaturen zwischen 20 und 28 Grad. Vielleicht feiert der Sommer noch ein Comeback.
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1: 17.45 Uhr haben wir es, das ist der Krone-Hit-Verkehrscheck, powered by ÖAMTC. Wir schauen in die Steiermark, A9 Richtung Linz bei Deutsch-Feistritz, Sperre nach einem Unfall, ausweichen geht über die S35 und die S6. Niederösterreich, S1 Richtung Vösendorf, Stau zwischen Schwechat und Rannersdorf wegen Überlastung mit 15 Minuten Zeitverlust. Wien, A23 Richtung Kagran, Stau zwischen dem Lahrbergtunnel und dem Knoten Prater, Stau auch auf der A4 statt einwärts ab Simmering. Innerstädte Staus auf der Nordbrücke, statt auswärts nach einem Unfall auf der Brigittenauerlände, der Adalbert-Stifter-Straße, der Grünberg- und der Altmannsdorfer Straße statt auswärts, dem Währinger Gürtel bei der Nussdorfer Straße und abschnittsweise am Wiedner, dem Landstraßer und dem Margaretengürtel. Ich wünsche dir eine gute Fahrt und jetzt gibt's die News mit Felix Jäger.
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4: Beim Thema Klimaschutz ist man sich im Nationalrat weiter uneinig. Die Grünen fordern heute in einer Sondersitzung von der Regierung vollen Einsatz gegen die Klimakrise. Vor allem mit einem verbindlichen Klimaschutzgesetz. Für die Grünen ist die Regierung aber schlichtweg untätig. Aus der ÖVP heißt es dazu, man setzt lieber auf Klimaschutz mit Hausverstand. Russland und die Ukraine wollen keine Energieanlagen im jeweils anderen Land mehr angreifen. Das zumindest behauptet heute US-Präsident Donald Trump. Laut ihm haben beide Länder zugestimmt, die Angriffe zu unterlassen. Für Trump ist klar, dass die Angriffe auch Mitschuld am weltweiten Kraftstoffmangel sind. Ein neuer Impfstoff gegen Tuberkulose sorgt für Hoffnung. Der Stoff ist derzeit noch in der Entwicklung. Er soll ab 2029 zur Verfügung stehen. Die Internationale Impfallianz schätzt, dass mit dem Stoff bis 2050 über 7 Millionen Menschenleben gerettet werden könnten. Voraussetzung ist aber, dass besonders betroffene Länder ausreichend versorgt werden können. Die legendäre Popband Oasis geht nächstes Jahr wieder auf Tour. Österreich schaut aber leider wieder einmal in die Röhre. Die Band hat jetzt 38 Konzerttermine in Europa und den USA angekündigt. Die nächste mögliche Option für Fans aus Österreich sind 2 Konzerttermine in München am 2. und 3. Juli 2027.
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6: Schön, dass du da bist. Daniel Merano hier. Du

0: Jetzt. Kato featuring Young. 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
1: 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Und die Blasmusik Königstetten, die ziehen einmal ordentlich durch. Ja, dass das rausgehört, das ist Walk the Moon mit Shut Up and Dance With Me. Klingt schon mal richtig fein. Voting ist am Freitag um 12 Uhr und morgen stellen wir dir den nächsten Herausforderer vor. Hier bei uns auf Krone Hits.
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1: Ja, schaut weiterhin sehr angenehm aus auf der Krone-Wetterkarte. Ich sehe da keinen Regen, ja, Sonne und Wolken, so im Mix. Und auch Temperaturen passen in den Landeshauptstädten. Zum Beispiel bei dir in Graz 25 Grad, in Klagenfurt 24 Grad und in Bregenz 23 Grad. Also das passt schon ganz gut. Morgen wird es besser. Viel Sonne, kaum Wolken haben wir morgen. Und es wird auch sommerlich warm. Und das Mitte September. Nehmen wir gern mit. Bis zu 28 Grad.
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1: Krone Hit Verkehrscheck, powered bei ÖMTC um 18.22 Uhr. Wir haben Steiermark A9 Richtung Linz bei Deutsch-Feistritz. Da ist die Sperre schon wieder aufgehoben, der Stau löst sich auf. Wien A23 Richtung Kagran, Stau zwischen dem Laierbergtunnel und dem Knoten Prater. Stau auch auf der A4 statt einwärts ab Schwechat. Und auf der Nordbrücke statt auswärts ist die Unfallstelle geräumt. Und auch sonst haben sich die innerstädtischen Staus jetzt rasch aufgelöst. Das heißt, du kommst den Sommer ganz gut durch. Ich wünsche dir eine gute Fahrt.
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0: Und weil sich unsere Krone-Hit-Hörerin Lisa freut, dann kann das ja nur bedeuten, dass wir einen Fehler gemacht haben. Beziehungsweise unser lieber Moderator Theo Kämmerer. Du, erzähl einmal, was ist denn da passiert?
2: Also unser lieber Techniker Markus hat gesagt, ich muss bitte kurz aus dem B-Studio senden. Wir haben ja mehrere Studios, falls da irgendwie ein Fail sein sollte, ein Ausfall oder was auch immer. Er hat gesagt, ich muss da ganz, ganz dringend hier Updates machen. Ich soll bitte aus dem Studio B senden. Und ja, immer dieses Rüberwechseln ist immer so ein kleiner Stressfaktor. Wechsle ich rüber. Auf einmal tauscht der liebe Markus in Absprache mit der tollen Redaktion, liebe Grüße an alle Lieblingskollegen, einfach den Hit aus gegen einen, der heute schon gelaufen ist.
0: Und was machen wir da, wenn das passiert?
2: Wir zahlen doppeltes Gehalt.
0: Und die Lisa freut sich. Und die freut sich richtig drüber. Also verständlich, ne?
3: Oh mein Gott.
0: Ja. Sie sichert sich dank unserem lieben Techniker Markus das doppelte Gehalt. Den lassen wir aber nicht mehr während der Sendung ins Studio. Das machen wir schon. Morgen Dienstag ab 9 Uhr wieder kein Hit doppelt. Und schon jetzt der nächste Hit für dich am Start hier auf Krone Hit. Martin Garrix und Ed Sheeran mit Repeat It. Freue mich, dass du am Start bist.

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0: Vorstellung.
1: So, wir zwei, du und ich, wir machen uns jetzt einen richtig schönen, chilligen Montagabend. Du gehst gerade gemütlich spazieren und ja, mich macht die Musik. Gleich 10 Hits am Stück. Freue mich sehr, dass du da bist. Dein Rundum-Update gibt's jetzt.
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1: Ja, schöner Tag heute. Sonne und Wolken zwar gemischt, Temperaturen aber angenehm warm. Innsbruck haben wir 22 Grad, Linz 21, am wärmsten aber gerade bei dir in Kärnten. In Hermagor hat es 25 Grad. Nass fürs aktuell auch nicht, genieß deinen Spaziergang weiter. Dann starten wir morgen Dienstag noch in der Früh, wird es eher noch ein bisschen so grau sein. Im Laufe des Vormittags aber immer mehr Sonne, bis es dann komplett Vitamin D ist. Also Sonne in ganz Österreich morgen. Dazu mit bis zu 28 Grad wieder sommerlich warm.
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1: Corona-Hit-Verkehrscheck powered bei ÖAMTC um 18.47 Uhr. Schauen wir mal, was los ist auf Österreichs Straßen. Einmal Wien, A23 Richtung Kalkran, Stau noch zwischen dem Absperrtunnel und dem Knoten Prater. Und Oberösterreich A8 Richtung Suben, Stau ab Ort wegen einer Baustelle auf deutscher Seite. Rechne hier mit 20 Minuten mehr und jetzt wünsche ich dir noch eine gute Fahrt.
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4: Wie schlimm sind die neuen Regeln für E-Mopeds ab 1. Oktober wirklich? Der ÖMTC, der spricht sogar von einem faktischen Verbot. Wer leidet? Wer profitiert? Ich bin der Flo vom Social Media Team mit dem Faktencheck. E-Mopeds dürfen nicht mehr auf den Radweg. Stimmt, betroffene E-Mopeds gelten ab 1. Oktober als Kraftfahrzeuge und müssen auf der Fahrbahn fahren, was das Leben von vielen Radfahrerinnen um vieles leichter machen wird. Führerschein, Helm und Kennzeichen werden Pflicht? Auch richtig. Künftig braucht man mindestens einen AM-Führerschein, außerdem Helm, Zulassung, Kennzeichen, Haftpflichtversicherung und Pickerl. Das wird teuer und ist für viele nicht machbar. Wer schon ein E-Moped besitzt, darf es ab Oktober nicht mehr fahren. So pauschal kann man das jetzt nicht sagen. Weiterfahren ist schon erlaubt, aber nur, wenn das Fahrzeug genehmigt und zugelassen werden kann. Der ÖMTC warnt, bei manchen verkauften Modellen fehlen da die nötigen Unterlagen, weshalb eine Zulassung unmöglich sein könnte. Deshalb spricht der Club von einem faktischen Verbot, nicht von einem generellen gesetzlichen Verbot. Schwieriger wird es auf jeden Fall, das Kleingedruckte jetzt online auf kronehit.at.
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5: So, jetzt gehen wir's an. Daniel Merano hier. Du hörst

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0: 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Rosalyn. Snap. Snap in 1, 2. 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

0: Nach der Arbeit geht ihr jetzt noch ins Gym, ein bisschen den stressigen Tag rauslaufen. Am besten funktioniert es mit viel Musik. Und da bist du bei uns absolut richtig. Mehr von der meisten Musik fürs Laufband gibt's gleich. Unter anderem die neue von Topic und Becky G. Sorry, Papi. Gibt's gleich bei uns nach dem Update in voller Länge hier auf Krone Hits.
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0: Ein paar kleine Regenschauer gibt's im Westen Wiens, beziehungsweise ein bisschen weiter raus nach Niederösterreich, aber das wird schnell wieder vorbei sein. Im Rest Österreichs bleibt's auch über die Nacht trocken. Die Temperaturen sinken aber in der Nacht auf maximal 14 Grad runter. Dann freuen wir uns aber auf morgen, da gibt's ein richtiges Spätsommerwetter. In der Früh noch vereinzelt Regen und Nebel. Danach scheint aber fast überall die Sonne. Dazu gibt es angenehm warme 20 bis 28 Grad.
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0: Krone Hit Verkehrscheck, powered bei ÖAMTC. Es ist jetzt 19.24 Uhr. Wir haben Salzburg in Waldsitzenheim, löscht die Feuerwehr einen Großbrand. Die Kandelstraße ist gesperrt, bitte weich rechtzeitig aus. Oberösterreich A8 Richtung Suben, Stau ab Ort wegen einer Baustelle auf deutscher Seite. Insgesamt 20 Minuten mehr einplanen. Und dann haben wir auch noch Niederösterreich A5 Richtung Brünn zwischen Wolkersdorf Nord und Hochleiten. Ist ein Unfall passiert, da ist nur eine Spur frei. Es gibt 2 bis 3 Kilometer Stau. Gute Fahrt.
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1: Ja, so schnell geht's. 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Oder besser gesagt, unserem lieben Theo Kämmerer. Da hat er doch einfach so in der Kein-Hit-Doppelzone einen Hit zweimal drin. 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
3: Soll ich dir was sagen?
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2: Weil wir jetzt gerade so gemütlich beisammensitzen, machen wir Folgendes. Pass auf, wir gönnen uns jetzt gleich noch eine Runde mit ganzen 10 Hits am Stück. Und davor bringe ich dich aber noch auf den aktuellsten Stand mit deinem News-Update.
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2: Ja, also die paar Regentropfen in Wien, die sind auch schon wieder Geschichte und das bleibt auch in der ganzen Nacht so. Also generell in ganz Österreich, da bleibst du trocken, wenn du spät abends noch mit dem Hund zum Beispiel rausgehst. Nur vielleicht der Jacke anziehen, mehr als 14 Grad wird es in der Nacht nicht mehr haben. Dafür wird es morgen noch einmal richtig sommerlich. Bis zu 28 Grad haben wir. In der Früh noch ein bisschen neblig, aber im Laufe des Tages haben wir dann in ganz Österreich Vitamin D pur.
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2: 19.46 Uhr ist, das ist der Krone-Verkehrscheck, powered by ÖAMTC. Niederösterreich, A5 Richtung Brünn, zwischen Wolkersdorf Nord und Hochleiten ist ein Unfall passiert. Da ist nur eine Spur frei, es gibt 1-2 Kilometer Stau. Salzburg in Waldsitzenheim löscht die Feuerwehr einen Großbrand, die Keindlstraße ist gesperrt, bitte rechtzeitig ausweichen. Tirol A12 Richtung Arlberg, zwischen Mils und Schönwies, Sperre des Milser Tunnels wegen Bauarbeiten, bitte hier über die B171 ausweichen. Das war's mit dem Verkehr und jetzt die News mit Felix Jäger.
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3: Weil er Donald Trump mit der AfD verglichen hat, ist ein Bürgermeister seine Accounts auf Facebook, Instagram und WhatsApp los. Martin Weber, Bürgermeister in Tieschen in der Steiermark, ist über Nacht überall gesperrt worden. Eine genaue Begründung für die Sperre gibt es von Facebook-Mutterkonzern Meta nicht. Der Anwalt des Bürgermeisters hat Beschwerde gegen die Sperre eingereicht. Ist die Auszeit-WG in Wien eigentlich verfassungswidrig? Der Jurist Heinz Meyer sieht in dem Konzept der WG für strafunmündige Intensivtäter einen Verfassungsbruch. Die Freiheitsbeschränkung in dieser Form ist für Meyer derzeit ohne rechtliche Grundlage. Laut dem Jurist könnten betroffene Jugendliche eventuell sogar Entschädigungsansprüche einklagen. Die Stadt Wien verteidigt das Projekt aber. Heute Nachmittag ist wieder ein getöteter Häftling gefunden worden, diesmal in einem forensisch-therapeutischen Zentrum in Garsten. Das Opfer ist ein 40-Jähriger. Dringend tatverdächtig ist ein 63-jähriger Mithäftling. Die Ermittlungen laufen. Nationaltrainer Ralf Rangnick hat heute den Kader für den Auftakt der Nations League bekannt gegeben. Mit dabei sind 9 Spieler, die bei der WM nicht dabei waren. Es gibt also einen kleinen Umbruch im ÖFB-Team. Mögliche Debütanten sind unter anderem Torhüter Lukas Jungwirth, Vasilij Marković und Nikolas Veratschnik. Kapitän David Alaba, der aktuell keinen Verein hat, fehlt im Kader.
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4: So, jetzt gehen wir's an. Daniel Merano hier, du hörst.

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Das ist der 7. Holly Humberstone, To Love Somebody. 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
1: 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Fangen wir mal an mit der Blasmusikkapelle Königstetten. 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Das ist Walk the Moon mit Shut Up and Dance with Me in dieser Spezialedition. Ja, ist schon mal richtig gut vorgelegt und die Lisa hat uns auch noch was zu sagen.
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1: Ja, super Stimmung schon mal. 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
1: Heute Nacht beim Wetter keine großen Überraschungen. Es bleibt in ganz Österreich trocken. Wenn du länger draußen bist oder noch mit dem Hund rausgehst, zieh da bitte was drüber. Die Temperaturen kommen nicht über 14 Grad drüber in der Nacht. Morgen gibt es dann wieder richtiges Spätsommer-Feeling. Der Nebel am Morgen löst sich auf. Danach scheint überall die Sonne bei bis zu 28 Grad.
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1: Corona-Hit-Verkehrscheck powered bei ÖMTC um 20.22 Uhr. Es gibt einige Nachtbaustellen. Fangen wir mal an in der Steiermark, da wird gerade die S6 gesperrt. Dann in beide Richtungen zwischen Bruck West und Leoben West. Tirol S16 Richtung Innsbruck, ab sofort der Strengertunnel gesperrt. Auf der A12 Richtung Bregenz der Milzertunnel und in Vorarlberg ist der Ambergtunnel bis 5 Uhr früh zu. Auf der A14 Richtung Bregenz bei Feldkirch. Die Umleitungen sind alle beschildert. Ich wünsche dir eine gute Fahrt.
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2: 8:45 am Abend und du machst dich gerade ready für deinen Nachtdienst. Noch das Essen einpacken, ein bisschen das Gewand herrichten und Musik hören. Wir pushen dich durch die Nacht. Kurzes Update, dann gleich mehr von der meisten Musik.
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2: Heute Nacht bleibt es in ganz Österreich trocken. Beim späten Heimweg brauchst du also keinen Schirm. Dafür vielleicht noch eine dünne Jacke. Die Temperaturen maximal bei 14 Grad. Morgen schaut es dann wieder ganz anders aus. In der Früh teilweise noch ein bisschen Nebel. Danach viel Sonne und spätsommerliche 28 Grad maximal.
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2: Corona-Hit-Verkehrscheck powered bei ÖAMTC. Wir gehen kurz die Nachtbaustellen durch. In der Steiermark wird gerade die S6 gesperrt in beiden Richtungen zwischen Bruck West und Leoben Ost. Tirol S16 Richtung Innsbruck ist ab sofort der Strengertunnel gesperrt und auf der A12 Richtung Bregenz der Milsertunnel. Und in Vorarlberg ist der Ambergtunnel bis 5 Uhr früh zu auf der A14 Richtung Bregenz bei Feldkirch. Die Umleitungen sind beschildert. Gute Fahrt wünsche ich dir.
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2: Schön, dass du da bist. Daniel Merano hier. Du hörst

0: Schönen Montagabend, Krone Hit hier. Du bist mitten in deiner Abendroutine. Noch ein bisschen abschminken, Zähne putzen, die letzte Wäsche aufhängen. Das alles mit unserer Unterstützung. Wir helfen dir dabei, das noch alles fertig zu kriegen und versorgen dich gleich mit Bibi Rexha und Imagine Dragons gleich.
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Corona-Hit hier am Montagabend mit einem Hit, der irgendwie recht frisch ist, aber auch wiederum 12 Jahre alt ist. Also mitten in der Pubertät. Das heißt, er darf schon länger aufbleiben. Deshalb jetzt noch so spät bei uns in der Playlist. Martin Garrix und Ed Sheeran mit Repeat It. Nach 12 Jahren endlich released. Geile Nummer. Freue mich, dass du da bist.

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